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1: Ich bin Jerome Nussbaum. Die Berliner Polizei ermittelt zu zwei Messerattacken. Zunächst war an einer Bushaltestelle in der Sonnenallee einem Mann in den Nacken gestochen worden. Er kam schwer verletzt ins Krankenhaus. Später wurde eine Frau in einem Bus von einem Mann mit einem Messer bedroht. Er konnte festgenommen werden. Noch ist unklar, ob es sich um denselben Angreifer handelt. Der Landesbauernverband ruft nach mehreren Viehdiebstählen die Menschen in Südbrandenburg auf, wachsam zu sein. Anwohner sollen demnach besonders nachts, am frühen Morgen oder an Wochenenden auf ungewöhnliche Fahrzeuge oder Personen achten. Landwirte sollen ihre Weiden auch verstärkt kontrollieren. In mehreren Landkreisen waren zuletzt 150 Rinder gestohlen worden. Brandenburgs Agrarministerin Mittelstädt will deshalb mit Tierhaltern über bessere Schutzmaßnahmen beraten. Buckelwal-Timmy ist möglicherweise wieder aufgetaucht. Vor der dänischen Insel Anholt liegt offenbar ein Buckelwal, bei dem es sich um Timmy handeln könnte. Er soll heute genauer untersucht werden.
2: Laut der dänischen Umweltschutzbehörde soll der Wal vermutlich schon länger tot sein. Die Freisetzung von Timmy in der Nordsee bei Dänemark ist knapp 2 Wochen her. Der an seiner Rückenflosse angebrachte Peilsender hatte bisher keine Standortdaten übermittelt und zuletzt gar nichts mehr gesendet. Deshalb war lange unklar, was mit Timmy passiert ist. Der Wal vor Dänemark soll wie Timmy keine gesunde Haut haben. Heute wollen Experten bei Niedrigwasser eine Gewebeprobe nehmen. Ulrike Klein, Redaktion.
1: Der chinesische Staatschef Xi hat nach Angaben von US-Präsident Trump seine Hilfe zur Beilegung des Iran-Konflikts angeboten. Demnach hoffe Xi auf ein baldiges Abkommen, sagte Trump nach seiner Peking-Reise bei Fox News. Es geht dabei auch um eine Öffnung der Straße von Hormuz. China ist der größte Abnehmer von iranischem Öl und pflegt nach wie vor eine Partnerschaft mit der Führung in Teheran. Aus den Vermittlungen zu einem möglichen Kriegsende hält sich Peking bislang aber raus. Die monatelange Generalsanierung der Bahnstrecke zwischen Berlin und Hamburg geht langsam dem Ende zu. Der Abschnitt zwischen Schwerin und Hamburg ist wieder offen. Gestern früh konnte der erste Regionalexpress von Schwerin aus starten. Viele Pendler sind nun nicht mehr auf Ersatzbusse angewiesen. Komplett fertig werden soll die Strecke am 14. Juni. Derzeit laufen erste Probefahrten zwischen Hagenow und Berlin. Die Oberleitung konnte teilweise schon wieder ans Netz genommen werden. Die aktuellen Temperaturen: Berlin am Alex und am Funkturm 5 Grad und 5 Grad messen wir auch in Potsdam im holländischen Viertel. Wir warten heute Sonne und Wolken im Wechsel. Ab dem Mittag sind örtlich aber auch Schauer und einzelne Gewitter möglich. Die Höchstwerte liegen zwischen 14 und 16 Grad. Morgen sind dann wieder mehr Wolken dabei. Örtlich sind auch kurze Schauer möglich. Die Höchstwerte dann zwischen 13 und 16 Grad.
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Joe Sample und Layla Hathaway mit ihrer Version des Klassikers Streetlife zum Wachwerden um kurz nach sechs hier bei Ella. Schönen guten Morgen, ich bin Chris Hedrich. Ich hoffe, du hattest gestern einen wunderbaren Feiertag. Ob du nun traditionell mit den Jungs unterwegs warst oder den Vatertag eher entspannt genossen hast, ich hoffe, der Kopf ist heute nicht allzu schwer. Jetzt ein Stück, das die gute Laune schon im Namen trägt. Hier ist der Trompeter Blue Mitchell mit Good Humor Man auf Ella. 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

Blue Lab Beats und Farah O'Dali waren das mit Options. Gleich 6:30 mit den News für Berlin, Brandenburg, Deutschland und die Welt geht's gleich weiter. Davor gibt's Musik vom König der Congas. Hier ist Mongo Santa Maria mit Watermelon Man auf Ella für den besten Jazz, Soul und Blues.

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5: Ich bin Jerome Nussbaum. Fast 2 Wochen fehlte von Buckelwal Timmy jede Spur. Gestern wurde vor Dänemark ein Wal gesichtet. Ob es Timmy ist, soll sich heute klären. Der Wal liegt vor der dänischen Insel Anholt und soll wie Timmy keine gesunde Haut haben. Vor Ort heißt es von der Umweltschutzbehörde, der Wal könnte schon länger tot sein. Er wird bei Niedrigwasser genauer untersucht. Der Peilsender an Timmys Rückenflosse hatte seit seiner Freisetzung in der Nordsee keine Standortdaten übermittelt und zuletzt gar nichts mehr gesendet. Deshalb war lange unklar, was mit Timmy passiert ist. Das Deutsche Meeresmuseum in Stralsund hatte nicht ausgeschlossen, dass er die Rettungsaktion nicht überlebt haben könnte. Auch dieses Thema beschäftigt uns heute. Der chinesische Staatschef Xi will nach Angaben von US-Präsident Trump bei der Beilegung des Iran-Konflikts helfen. Nach einem Treffen in Peking sagte Trump zu Fox News, es gehe dabei auch um eine Öffnung der Straße von Hormuz. China ist der größte Abnehmer von iranischem Öl und pflegt nach wie vor eine Partnerschaft mit der Führung in Teheran.
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5: In einem Bericht des Berliner Senats zu sozialen Brennpunkten finden sich neben Gesundbrunnen und Kreuzberg auch 12 neue Bereiche. Fast alle befinden sich laut BZ am Stadtrand, darunter die Karower Chaussee in Buch und auch die Nonnendammallee in Spandau. Die Polizei hat in Rathenow im Havelland 3 Jugendliche gefasst, die von einer stillgelegten Bahnüberführung Steine auf Züge geworfen haben sollen. Ein Zeuge hatte sie beobachtet und die Polizei alarmiert. Eine in Berlin geschlossene Ehe zwischen 2 Männern ist erstmals in Polen anerkannt und vom Standesamt von Warschau eingetragen worden. Die Berliner hatten 2018 geheiratet und wollen nun nach Warschau ziehen. Nach jahrelanger Pause pendelt wieder ein Wassertaxi von Potsdam zur Pfaueninsel. 2023 war der Verkehr damit wegen Personalmangels eingestellt worden. Die aktuellen Temperaturen: Berlin am Alex und am Funkturm 5 Grad und 5 Grad messen wir auch in Potsdam im holländischen Viertel. Wir warten heute Sonne und Wolken im Wechsel. Ab dem Mittag sind örtlich aber auch Schauer und einzelne Gewitter möglich. Die Höchstwerte liegen zwischen 14 und 16 Grad. Morgen sind dann wieder mehr Wolken dabei. Örtlich sind auch kurze Schauer möglich. Die Höchstwerte dann zwischen 13 und 16 Grad.

Mann mit der Wahnsinns-Baritonstimme und der Schirmmütze Gregory Porter war das mit In Fashion. Guten Morgen, ich bin Chris Hedrich. Heute vor 115 Jahren wurde einer der ganz Großen der Weltliteratur geboren, der Schweizer Schriftsteller Max Frisch. Wer Homo Faber noch aus der Schulzeit kennt, der weiß, er hatte einen messerscharfen Blick auf uns Menschen. Passend zu seinen tiefgründigen Texten kommt jetzt Musik mit einer ebenso klaren Botschaft. Ganz neu aus diesem Jahr. Hier sind Earth and Out mit There's Nothing Above Music and Love auf Ella. Schönen guten Morgen.

Saxophonlegende Joshua Redman mit einer sehr, sehr coolen Interpretation von James Browns I Feel Good. Fürs Wochenende habe ich jetzt einen richtig guten Ella-Event-Tipp. Ein echtes Weather Girl gastiert im A-Train in Charlottenburg. Ingrid Arthur, ehemalige Sängerin der Weather Girls und Soul Queen, spielt wegen der riesigen Nachfrage gleich 3 Konzerte am Stück. Los geht's heute Samstag und Sonntag, jeweils um 20.30 Uhr. Ein Muss für alle Soul-Fans. Jetzt bei uns moderner Soul mit Vintage Vibes. Hier ist Jane Lingonda auf Ella. Für den besten Jazz, Soul und Blues.

Der Inbegriff des Bossa Nova, Astro Gilberto mit The Girl from Ipanema. Gleich um 7 die Nachrichten für Berlin, Brandenburg, Deutschland und die Welt. Bis dahin ist aber noch Zeit für unsere wunderbare Musik. Hier sind die Cut Capers zusammen mit Lady B und Home auf Ella. Schönen Freitag. 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
5: Ich bin Jerome Nussbaum. Die Berliner Polizei ermittelt zu 2 Messerattacken. Zunächst war an einer Bushaltestelle in der Sonnenallee einem Mann in den Nacken gestochen worden. Er kam schwerverletzt ins Krankenhaus. Später wurde eine Frau in einem Bus von einem Mann mit einem Messer bedroht. Er konnte festgenommen werden. Noch ist unklar, ob es sich um denselben Angreifer handelt. Der Landesbauernverband ruft nach mehreren Viehdiebstählen die Menschen in Südbrandenburg auf, wachsam zu sein. Anwohner sollen demnach besonders nachts, am frühen Morgen oder an Wochenenden auf ungewöhnliche Fahrzeuge oder Personen achten. Landwirte sollen ihre Weiden auch verstärkt kontrollieren. In mehreren Landkreisen waren zuletzt 150 Rinder gestohlen worden. Brandenburgs Agrarministerin Mittelstädt will deshalb mit Tierhaltern über bessere Schutzmaßnahmen beraten. Buckelwal Timmy ist möglicherweise wieder aufgetaucht. Vor der dänischen Insel Anholt liegt offenbar ein Buckelwal, bei dem es sich um Timmy handeln könnte. Er soll heute genauer untersucht werden.
6: Laut der dänischen Umweltschutzbehörde soll der Wal vermutlich schon länger tot sein. Die Freisetzung von Timmy in der Nordsee bei Dänemark ist knapp 2 Wochen her. Der an seiner Rückenflosse angebrachte Peilsender hatte bisher keine Standortdaten übermittelt und zuletzt gar nichts mehr gesendet. Deshalb war lange unklar, was mit Timmy passiert ist. Der Wal vor Dänemark soll wie Timmy keine gesunde Haut haben. Heute wollen Experten bei Niedrigwasser eine Gewebeprobe nehmen. Ulrike Klein, Redaktion.
5: Der chinesische Staatschef Xi hat nach Angaben von US-Präsident Trump seine Hilfe zur Beilegung des Iran-Konflikts angeboten. Demnach hoffe Xi auf ein baldiges Abkommen, sagte Trump nach seiner Peking-Reise bei Fox News. Es geht dabei auch um eine Öffnung der Straße von Hormuz. China ist der größte Abnehmer von iranischem Öl und pflegt nach wie vor eine Partnerschaft mit der Führung in Teheran. Aus den Vermittlungen zu einem möglichen Kriegsende hält sich Peking bislang aber raus. Die monatelange Generalsanierung der Bahnstrecke zwischen Berlin und Hamburg geht langsam dem Ende zu. Der Abschnitt zwischen Schwerin und Hamburg ist wieder offen. Gestern früh konnte der erste Regionalexpress von Schwerin aus starten. Viele Pendler sind nun nicht mehr auf Ersatzbusse angewiesen. Komplett fertig werden soll die Strecke am 14. Juni. Derzeit laufen erste Probefahrten zwischen Hagenow und Berlin. Die Oberleitung konnte teilweise schon wieder ans Netz genommen werden. Die aktuellen Temperaturen: Berlin am Alex und am Funkturm 5 Grad und 5 Grad messen wir auch in Potsdam im holländischen Viertel. Wir warten heute Sonne und Wolken im Wechsel. Ab dem Mittag sind örtlich aber auch Schauer und einzelne Gewitter möglich. Die Höchstwerte liegen zwischen 14 und 16 Grad. Morgen sind dann wieder mehr Wolken dabei. Örtlich sind auch kurze Schauer möglich. Die Höchstwerte dann zwischen 13 und 16 Grad.
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Perfekt produzierter Jazzrock von 1972. Das waren Steely Dan mit Dirty Work. Einen wunderschönen guten Morgen. Ich bin Chris Hedrich und wir starten gemeinsam in den Freitag. Für die ganz Glücklichen ist es sogar ein Brückentag. Wir hören gleich wieder in unser Album der Woche. Ein echtes Highlight, das perfekt in den Morgen passt. Davor gibt's aber erstmal gute Laune im 90er-Jahres-Sound. Das ist die britische Acid-Jazz-Formation Incognito mit Everyday auf LH. Für den besten Jazz, Soul und Blues.

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2: Zum letzten Mal in dieser Woche Suit Yourself von Judith Owen. Die Waliserin ist eine der faszinierendsten Stimmen im Jazz und Blues. Ihr Album Suit Yourself ist ein leidenschaftliches Statement voller Big Band Energie und Blues Seele. Judith Owen hat uns erzählt, was hinter der ersten Single Evil Girl Blues steckt, einem Klassiker von Dinah Washington.
3: It had to be something big and spectacular.
4: Es musste groß sein, spektakulär, etwas, was swingt, lässig stolziert. Und glaub mir, es gibt nichts Tolleres als das Gefühl, wenn man als Frau vor einer fetten Big Band stolziert. Das ist einmalig.
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2: Aus unserem Album der Woche jetzt die furchtlose Judith Owen mit dem Evil Girl Blues.

Das war eine wunderbar entspannte Bossa-Version des Beatles-Hits Can't Buy Me Love vom Stella Starlight Trio. Gleich 7:30, Jerome Nussbaum ist schon bereit, bringt dich in wenigen Minuten auf den neuesten Stand mit den News für Berlin, Brandenburg, Deutschland und die Welt. Vorher schalten wir aber nochmal ordentlich einen Gang hoch und bringen ein bisschen Bewegung in den Freitag mit Jamiroquai und Emergency on Planet Earth auf Ella. 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
9: Ich bin Jerome Nussbaum. Fast 2 Wochen fehlte von Buckelwal Timmy jede Spur. Gestern wurde vor Dänemark ein Wal gesichtet. Ob es Timmy ist, soll sich heute klären. Der Wal liegt vor der dänischen Insel Anholt und soll wie Timmy keine gesunde Haut haben. Vor Ort heißt es von der Umweltschutzbehörde, der Wal könnte schon länger tot sein. Er wird bei Niedrigwasser genauer untersucht. Der Peilsender an Timmys Rückenflosse hatte seit seiner Freisetzung in der Nordsee keine Standortdaten übermittelt und zuletzt gar nichts mehr gesendet. Deshalb war lange unklar, was mit Timmy passiert ist. Das Deutsche Meeresmuseum in Stralsund hatte nicht ausgeschlossen, dass er die Rettungsaktion nicht überlebt haben könnte. Auch dieses Thema beschäftigt uns heute. Der chinesische Staatschef Xi will nach Angaben von US-Präsident Trump bei der Beilegung des Iran-Konflikts helfen. Nach einem Treffen in Peking sagte Trump zu Fox News, es gehe dabei auch um eine Öffnung der Straße von Hormuz. China ist der größte Abnehmer von iranischem Öl und pflegt nach wie vor eine Partnerschaft mit der Führung in Teheran.
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9: Im S-Bahnhof Friedrichstraße in Berlin ist ein betrunkener 24-Jähriger ins Gleisbett gestürzt. Eine S-Bahn konnte nach dem Unfall gestern früh gerade noch bremsen. Der Mann erlitt eine Platzwunde am Kopf. Der Landesbauernverband ruft nach den Viehdiebstählen in Südbrandenburg die Menschen dazu auf, wachsam zu sein. Landwirte sollten ihre Weiden demnach auch verstärkt kontrollieren. Heute gibt es ein Gespräch mit Agrarministerin Mittelstädt. Der Berliner Extremläufer Arda Saci wird heute Abend nach seinem Lauf über mehr als 600 Kilometer zurückerwartet. Mehr als 5 Tage war er in Kalifornien unterwegs. Hunderttausende verfolgten ihn im Livestream. In Brandenburg beginnt heute offiziell die Badesaison nach der Badegewässerverordnung des Landes. Grundsätzlich ist das Baden an allen freien Gewässern erlaubt, es sei denn, die zuständigen Behörden haben das ausdrücklich verboten. Die aktuellen Temperaturen: Berlin am Alex und am Funkturm 5 Grad und 5 Grad messen wir auch in Potsdam im holländischen Viertel. Wir warten heute Sonne und Wolken im Wechsel. Ab dem Mittag sind örtlich aber auch Schauer und einzelne Gewitter möglich. Die Höchstwerte liegen zwischen 14 und 16 Grad. Morgen sind dann wieder mehr Wolken dabei. Örtlich sind auch kurze Schauer möglich. Die Höchstwerte dann zwischen 13 und 16 Grad.

Ran. Ich habe gleich eine Ella-Event-Empfehlung für den Zigzag Jazz Club in Schöneberg. Vorher hören wir aber noch brandneuen Soul aus diesem Jahr. Der klingt, als käme er direkt aus den Motown-Studios. Hier ist Jay Ngonda mit Doctrine of Love auf Ella. Guten Morgen.

Van Morrison mit Days Like This, der perfekte Soundtrack für unseren Freitag. Und hier ist er, der versprochene Ella-Event-Tipp für heute Abend. Im Zigzag Jazz Club in Schöneberg gastiert ein echter YouTube-Star und Gitarrenvirtuose. Lukas Imbiriba steht normalerweise als Leadgitarrist mit Legenden wie Cat Stevens auf der Bühne. Wenn man ihm zuhört, glaubt man es kaum, aber ich habe nachgezählt, seine Gitarre hat tatsächlich auch nur 6 Saiten. Los geht's um 20.30 Uhr, ein Muss für Fans von Jazz, Flamenco und Weltklasse-Gitarrenspiel. Und das hier ist eine der ganz großen Stimmen des Soul. Die 8-fache Grammy-Gewinnerin Anita Baker mit einem 80er-Jahre-Mega-Hit. Hier ist Sweet Love auf Ella. 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

Deutschlands bekanntester Trompeter Till Brönner mit The Good Life. Und das gönne ich uns allen. Besonders genießen können es alle, die heute am Brückentag frei haben. Kurz vor 8 am Freitag gleich die News. Davor gibt's noch eine frische Prise Bluesrock aus Memphis, Tennessee. Hier sind Southern Avenue mit Found a Friend in You auf Ella. Schön, dass du bei uns bist.

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6: Ich bin Jerome Nussbaum. Zwei miteinander verheiratete Männer aus Berlin haben es geschafft, dass in Polen erstmals eine gleichgeschlechtliche Ehe eingetragen worden ist. Das Paar hatte sich schon vor 8 Jahren in Berlin das Jawort gegeben und will nun nach Warschau ziehen. Das dortige Standesamt hat die Ehe offiziell anerkannt. Eigentlich hatten die Männer vor, in Polen zu heiraten, das war ihnen dort aber nicht erlaubt. Die Verfassung sieht immer noch vor, dass die Heirat eine Verbindung zwischen einem Mann und einer Frau ist. Auf der Autobahn A13 bei Karlau hat am Abend ein Auto Feuer gefangen. Laut Polizei stand es zwischenzeitlich komplett in Flammen, vermutlich nach einem technischen Defekt. Die Feuerwehr konnte das Auto löschen, verletzt wurde demnach niemand. Ostseewal Timmy ist möglicherweise im Kattegat zwischen Göteborg und Kopenhagen wieder aufgetaucht. Bewohner der dänischen Insel Anholt haben einen vermutlich toten Buckelwal vor der Küste gesichtet.
7: Die dänische Umweltschutzbehörde geht davon aus, dass der gestrandete Wal dort vermutlich schon länger tot sein könnte. Timmy war seit seiner Freisetzung in der Nordsee vor knapp 2 Wochen verschwunden. Der Peilsender an seiner Rückenflosse hatte nie richtig funktioniert. Heute soll der vermeintliche Kadaver untersucht werden. Die Behörden warnen Anwohner und Schaulustige vor Ort, sich dem Wal zu nähern. Er könne Krankheiten übertragen und auch explodieren, heißt es, da sich Gas in dem vermutlich toten Wal angesammelt haben könnte. Noah Ulrich, Redaktion.
6: Wenige Tage nach der Waffenruhe im Ukraine-Krieg hat Russland Kiew massiv angegriffen. Nach ukrainischen Behördenangaben sind in der Hauptstadt mindestens 21 Menschen getötet worden, darunter auch Kinder.
8: Mehr als 50 weitere Bewohner wurden demnach verletzt. Der ukrainische Präsident Selenskyj sprach in einer Videobotschaft von rund 680 Drohnen und 56 Raketen, die Moskau abgefeuert habe. Bei der mehrstündigen Attacke auf Kiew sei ein Marschflugkörper eingeschlagen, der erst kürzlich hergestellt worden sei. Dies zeige, dass Russland die weltweiten Sanktionen umgehe, um die dafür nötigen Komponenten zu beziehen, so Selenskyj. Ulrike Klein, Redaktion.
6: Der 2-tägige China-Besuch von US-Präsident Trump geht heute zu Ende. Auch heute gibt es nochmal ein Treffen mit Staatschef Xi. Nach US-Angaben ging es in den bisherigen Gesprächen um gemeinsame Interessen, etwa bei den Wirtschaftsbeziehungen beider Länder, aber auch um den Iran-Krieg. Xi habe seine Hilfe zur Beilegung des Konflikts angeboten, sagte Trump. Die aktuellen Temperaturen: Berlin am Alex und am Funkturm 7 Grad und Potsdam am Stadtschloss ebenfalls 7 Grad. Wir bekommen heute Sonne und Wolken im Wechsel. Ab dem Mittag sind örtlich aber auch Schauer und einzelne Gewitter möglich. Die Höchstwerte liegen zwischen 14 und 16 Grad. Morgen sind dann wieder mehr Wolken dabei. Örtlich sind auch kurze Schauer möglich. Die Höchstwerte dann zwischen 13 und 16 Grad.
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So von Groove zum Start in die 8-Uhr-Stunde. Kirk Whalum war das mit seiner Version des McCartney-Klassikers Let Him In. Hi, ich bin Chris Hedrich. Es ist Freitag, der 15. Mai. Und während sich die halbe Stadt im Brückentagsmodus befindet, schicke ich mal ganz besonders herzliche Grüße an alle, die heute im Büro, im Laden, in der Praxis, in der Werkstatt, wo auch immer, die Stellung halten. Wir lassen dich nicht allein und liefern den passenden Soundtrack bei der Arbeit. Hier kommt ein echtes Meisterwerk aus dem Jahr 1997, das die Sonne direkt zu uns holt. Wir können es gebrauchen. Hier sind New Yorican Soul und die gewaltige Stimme von Jocelyn Brown auf Ella. Für den besten Jazz, Soul und Blues.

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Jetzt zurück ins Hier und Jetzt mit einer fantastischen Coverversion. Hier ist Esperanza Spalding gemeinsam mit Joe Lovano und dem nicht ganz so bekannten Michael Jackson Song I Can't Help It auf Ella.

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8: Ich bin Jerome Nussbaum. Wird China zum neuen Vermittler im Iran-Krieg? Das könnte sich heute am letzten Tag des Staatsbesuchs von US-Präsident Trump in Peking klären. Der chinesische Staatschef Xi hat laut Trump schon in einem ersten Gespräch Hilfe bei einer Beilegung des Konflikts zugesagt. Details ließ Trump im Interview mit Fox News aber offen. Er sagte nur, dass es Xi dabei auch um eine Öffnung der für Öltransporte wichtigen Straße von Hormuz geht. China ist der größte Abnehmer von iranischem Öl. Obwohl Peking weiterhin eine gute Partnerschaft mit der Führung in Teheran pflegt, hält sich China bisher aus den Verhandlungen zu einem Kriegsende raus. Trump versucht aber auch, seine Beziehung zu Xi zu verbessern. Der hatte die USA unter anderem ermahnt, sich in der Taiwan-Frage nicht einzumischen. Auch die von Trump verhängten hohen Zölle sorgen für Spannungen. Nach Deutschland. Beim Katholikentag in Würzburg will sich Kanzler Merz heute den Fragen junger Menschen stellen. Dazu ist allerdings auch eine Demo angekündigt unter dem Motto »Gemeinsam für eine Zukunft ohne Merz und Menschenfeindlichkeit«. Die Stadt erwartet bis zu 800 Teilnehmer.
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8: In einem Bericht des Berliner Senats zu sozialen Brennpunkten finden sich neben Gesundbrunnen und Kreuzberg auch 12 neue Bereiche. Fast alle befinden sich laut BZ am Stadtrand, darunter die Karower Chaussee in Buch und auch die Nonnendammallee in Spandau. Die Polizei hat in Rathenow im Havelland 3 Jugendliche gefasst, die von einer stillgelegten Bahnüberführung Steine auf Züge geworfen haben sollen. Ein Zeuge hatte sie beobachtet und die Polizei alarmiert. Eine in Berlin geschlossene Ehe zwischen 2 Männern ist erstmals in Polen anerkannt und vom Standesamt von Warschau eingetragen worden. Die Berliner hatten 2018 geheiratet und wollen nun nach Warschau ziehen. Nach jahrelanger Pause pendelt wieder ein Wassertaxi von Potsdam zur Pfaueninsel. 2023 war der Verkehr damit wegen Personalmangels eingestellt worden. Die aktuellen Temperaturen: Berlin am Alex und am Funkturm 7 Grad und Potsdam am Stadtschloss ebenfalls 7 Grad. Wir bekommen heute Sonne und Wolken im Wechsel. Ab dem Mittag sind örtlich aber auch Schauer und einzelne Gewitter möglich. Die Höchstwerte liegen zwischen 14 und 16 Grad. Morgen sind dann wieder mehr Wolken dabei. Örtlich sind auch kurze Schauer möglich. Die Höchstwerte dann zwischen 13 und 16 Grad.

Hi, guten Morgen. Hier ist Ella am Brückenfreitag. Und damit das für euch vielleicht sogar lange Wochenende nicht mit abendlicher Langeweile endet, gleich eine Ella-Event-Empfehlung von uns. Vorher die fantastische Soul-Stimme von MT Jones auf Ella für den besten Jazz, Soul und Blues.

Jamie Cullum mit seinem unverkennbaren Mix aus Jazz und Pop. Das war Get Your Way aus dem Jahr 2005. Falls du fürs lange Wochenende noch das passende Highlight suchst, ein echtes Weather Girl gastiert im A-Train in Charlottenburg. Ingrid Arthur, die ehemalige Stimme der Weather Girls und absolute Soul Queen, spielt wegen der großen Nachfrage gleich 3 Konzerte. Los geht's heute, Samstag und Sonntag jeweils um 20.30 Uhr. Das ist ein Muss für alle, die Soul im Blut haben. Alle Infos zu diesem Konzert und viele weitere Tipps findet ihr wie immer auf ellaradio.de oder auch direkt in unserer Ella-App.

Der ultimative Jazz-Klassiker, das war das Dave Brubeck-Quartett mit Take 5. Kurz vor 9 an diesem Brückentagsfreitag. Jerome Nussbaum übernimmt hier gleich und bringt dich mit den News für Berlin, Brandenburg, Deutschland und die Welt in die nächste Stunde. Davor lassen wir es nochmal richtig grooven. Hier ist moderner Soul aus London. Mama's Gun mit Food for the Flames auf Ella für den besten Jazz, Soul und Blues.

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7: Ich bin Jerome Nussbaum. Zwei miteinander verheiratete Männer aus Berlin haben es geschafft, dass in Polen erstmals eine gleichgeschlechtliche Ehe eingetragen worden ist. Das Paar hatte sich schon vor 8 Jahren in Berlin das Jawort gegeben und will nun nach Warschau ziehen. Das dortige Standesamt hat die Ehe offiziell anerkannt. Eigentlich hatten die Männer vor, in Polen zu heiraten, das war ihnen dort aber nicht erlaubt. Die Verfassung sieht immer noch vor, dass die Heirat eine Verbindung zwischen einem Mann und einer Frau ist. Auf der Autobahn A13 bei Karlau hat am Abend ein Auto Feuer gefangen. Laut Polizei stand es zwischenzeitlich komplett in Flammen, vermutlich nach einem technischen Defekt. Die Feuerwehr konnte das Auto löschen, verletzt wurde demnach niemand. Ostseewal Timmy ist möglicherweise im Kattegat zwischen Göteborg und Kopenhagen wieder aufgetaucht. Bewohner der dänischen Insel Anholt haben einen vermutlich toten Buckelwal vor der Küste gesichtet.
8: Die dänische Umweltschutzbehörde geht davon aus, dass der gestrandete Wal dort vermutlich schon länger tot sein könnte. Timmy war seit seiner Freisetzung in der Nordsee vor knapp 2 Wochen verschwunden. Der Peilsender an seiner Rückenflosse hatte nie richtig funktioniert. Heute soll der vermeintliche Kadaver untersucht werden. Die Behörden warnen Anwohner und Schaulustige vor Ort, sich dem Wal zu nähern. Er könne Krankheiten übertragen und auch explodieren, heißt es, da sich Gas in dem vermutlich toten Wal angesammelt haben könnte. Noah Ulrich, Redaktion.
7: Wenige Tage nach der Waffenruhe im Ukraine-Krieg hat Russland Kiew massiv angegriffen. Nach ukrainischen Behördenangaben sind in der Hauptstadt mindestens 21 Menschen getötet worden, darunter auch Kinder.
9: Mehr als 50 weitere Bewohner wurden demnach verletzt. Der ukrainische Präsident Selenskyj sprach in einer Videobotschaft von rund 680 Drohnen und 56 Raketen, die Moskau abgefeuert habe. Bei der mehrstündigen Attacke auf Kiew sei ein Marschflugkörper eingeschlagen, der erst kürzlich hergestellt worden sei. Dies zeige, dass Russland die weltweiten Sanktionen umgehe, um die dafür nötigen Komponenten zu beziehen, so Selenskyj. Ulrike Klein, Redaktion.
7: Der 2-tägige China-Besuch von US-Präsident Trump geht heute zu Ende. Auch heute gibt es nochmal ein Treffen mit Staatschef Xi. Nach US-Angaben ging es in den bisherigen Gesprächen um gemeinsame Interessen, etwa bei den Wirtschaftsbeziehungen beider Länder, aber auch um den Iran-Krieg. Xi habe seine Hilfe zur Beilegung des Konflikts angeboten, sagte Trump. Die aktuellen Temperaturen: Berlin am Alex und am Funkturm 7 Grad und Potsdam am Stadtschloss ebenfalls 7 Grad. Wir bekommen heute Sonne und Wolken im Wechsel. Ab dem Mittag sind örtlich aber auch Schauer und einzelne Gewitter möglich. Die Höchstwerte liegen zwischen 14 und 16 Grad. Morgen sind dann wieder mehr Wolken dabei. Örtlich sind auch kurze Schauer möglich. Die Höchstwerte dann zwischen 13 und 16 Grad.
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diese Musik ist einfach zeitlos. D'Angelo mit Spanish Joint vom legendären Album Voodoo. Guten Morgen am Freitag. Ich bin Chris Hedrich. Wir starten schon wieder gemeinsam in die letzte Stunde Ella am Morgen. Das ging aber schnell. Und die genießen wir mit großartiger Musik. Zum Beispiel diesem Klassiker am Piano. Hier ist Joe Sample mit dem Titelsong seines 89er Albums. Hier ist Spellbound auf Ella. Fühl den besten Jazz, Soul und Blues.

0: Moderner, sanfter Soul aus London, das war Jasmine Lacey mit Wallpaper für den besten Jazz, Soul und Blues am Freitagmorgen hier auf Ella und heute Abend dann live. Hier ist unser nächster Ella-Event-Tipp. Heute Abend, 20 Uhr im York-Schlösschen in Kreuzberg, Desney Baileys 3-4-Soul. Sie kommt aus New York, lebt bei uns in Berlin und spielt für euch Soul-Klassiker, Vintage-Jazz und moderne Neo-Soul. Und wenn es euch im York-Schlösschen heute Abend gefällt, dann könnt ihr morgen Abend gleich wieder hingehen. Da steht dann ab 20 Uhr The Time Rack Department mit Swing-Jazz auf der Bühne. Und ihr vielleicht mit einem Drink an der Bar. Das sind doch gute Aussichten, oder? Jetzt bei uns Nat King Cole mit einem seiner größten Hits von seinem letzten Studioalbum aus dem Jahr 1965. Hier ist Nat King Cole mit L-O-V-E bei Ella. Guten Morgen.
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Philly Soul in Reinform. Das war das Orchester MFSB mit Sunnin' and Funnin'. Gleich halb 10 an diesem Brückentagsfreitag. Guten Morgen an alle Spätaufsteher. Jerome Nussbaum ist schon auf dem Weg ins Studio, bringt euch in wenigen Minuten alle wichtigen Infos für Berlin, Brandenburg, Deutschland und die Welt. Jetzt aber erstmal einer der kreativsten Köpfe der aktuellen Londoner Szene. Aus dem letzten Jahr, Tom Misch mit Falling for You auf Ella. Für den besten Jazz, Soul und Blues.

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7: Ich bin Jerome Nussbaum. Wird China zum neuen Vermittler im Iran-Krieg? Das könnte sich heute am letzten Tag des Staatsbesuchs von US-Präsident Trump in Peking klären. Der chinesische Staatschef Xi hat laut Trump schon in einem ersten Gespräch Hilfe bei einer Beilegung des Konflikts zugesagt. Details ließ Trump im Interview mit Fox News aber offen. Er sagte nur, dass es Xi dabei auch um eine Öffnung der für Öltransporte wichtigen Straße von Hormuz geht. China ist der größte Abnehmer von iranischem Öl. Obwohl Peking weiterhin eine gute Partnerschaft mit der Führung in Teheran pflegt, hält sich China bisher aus den Verhandlungen zu einem Kriegsende raus. Trump versucht aber auch seine Beziehung zu Xi zu verbessern. Der hatte die USA unter anderem ermahnt, sich in der Taiwan-Frage nicht einzumischen. Auch die von Trump verhängten hohen Zölle sorgen für Spannungen. Nach Deutschland. Beim Katholikentag in Würzburg will sich Kanzler Merz heute den Fragen junger Menschen stellen. Dazu ist allerdings auch eine Demo angekündigt unter dem Motto »Gemeinsam für eine Zukunft ohne Merz und Menschenfeindlichkeit«. Die Stadt erwartet bis zu 800 Teilnehmer.
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7: Im S-Bahnhof Friedrichstraße in Berlin ist ein betrunkener 24-Jähriger ins Gleisbett gestürzt. Eine S-Bahn konnte nach dem Unfall gestern früh gerade noch bremsen. Der Mann erlitt eine Platzwunde am Kopf. Der Landesbauernverband ruft nach den Viehdiebstählen in Südbrandenburg die Menschen dazu auf, wachsam zu sein. Landwirte sollten ihre Weiden demnach auch verstärkt kontrollieren. Heute gibt es ein Gespräch mit Agrarministerin Mittelstädt. Der Berliner Extremläufer Arda Saci wird heute Abend nach seinem Lauf über mehr als 600 Kilometer zurückerwartet. Mehr als 5 Tage war er in Kalifornien unterwegs. Hunderttausende verfolgten ihn im Livestream. In Brandenburg beginnt heute offiziell die Badesaison nach der Badegewässerverordnung des Landes. Grundsätzlich ist das Baden an allen freien Gewässern erlaubt, es sei denn, die zuständigen Behörden haben das ausdrücklich verboten. Die aktuellen Temperaturen: Berlin am Alex und am Funkturm 7 Grad und Potsdam am Stadtschloss ebenfalls 7 Grad. Wir bekommen heute Sonne und Wolken im Wechsel. Ab dem Mittag sind örtlich aber auch Schauer und einzelne Gewitter möglich. Die Höchstwerte liegen zwischen 14 und 16 Grad. Morgen sind dann wieder mehr Wolken dabei. Örtlich sind auch kurze Schauer möglich. Die Höchstwerte dann zwischen 13 und 16 Grad.

schottischer Funk, der direkt in die Beine geht. Die Average White Band mit Pick Up the Pieces. Wenn du für heute Abend noch nach dem richtigen Ziel suchst, um das lange Wochenende musikalisch zu feiern, dann bleib bei uns. Ich habe gleich nochmal die besten Ella-Event-Empfehlungen für dich. Von Soul-Göttinnen in Charlottenburg bis hin zu Gitarren-Wunderkindern in Schöneberg. Zuerst aber brandneuer Sound aus diesem Jahr. Hier ist B3 aus Berlin mit White Nights bei Ella. Guten Morgen.

war Ella Fitzgerald mit ihrer Version von I Heard It Through the Grapevine. Damit ihr musikalisch perfekt durchs lange Wochenende kommt, hier unsere Highlights. Heute Abend habt ihr die Qual der Wahl. Entweder Weltklasse-Gitarre mit YouTube-Star Lukas Imbiriba im Zigzag Jazz Club in Schöneberg oder Soul Power pur mit dem ehemaligen Weather Girl Ingrid Arthur im A-Train. Ingrid spielt wegen der großen Nachfrage sogar das ganze Wochenende durch, jeweils um 20.30 Uhr. Und am Sonntagabend ab 18 Uhr wartet bei uns ein Highlight auf euch. Ella live in Concert mit Frank Sinatra 1966 in Las Vegas in absoluter Bestform zusammen mit Count Basie und Quincy Jones. Ich werde es anhören. Wir hören jetzt die Isländerin Luffy mit einer Liebeserklärung an ihren Best Friend auf Ella für den besten Jazz, Soul und Blues. 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

Kurz vor 10, hier ist Ella, ich bin Chris Hedrich und das war's von mir für diesen Freitag. Es hat mir riesig Spaß gemacht, euch heute Morgen zu begleiten. Viel Spaß gleich mit Erik Sommer und wir hören uns dann hier am Montag ab 6 wieder frisch und munter. Bye, bye.

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6: Ich bin Jerome Nussbaum. In Berlin-Kreuzberg ist es in der Nacht erneut zu einer Messerattacke gekommen. Ein Verletzter wurde am Cottbusser Tor entdeckt. Der Jugendliche wurde am Kopf und Nacken getroffen. Laut BZ versuchte ein weiterer Jugendlicher, dem Täter das Messer mit bloßen Händen zu entreißen. Der Angreifer flüchtete danach. Von bundesweiten Warnstreiks im Einzel-, Groß- und Außenhandel ist heute unter anderem das Rewe-Lager in Oranienburg betroffen, ebenso das Lager von Penny in Großbeeren. Die Gewerkschaft Verdi verlangt für die 53.000 Beschäftigten im Berliner und Brandenburger Groß- und Außenhandel 220 Euro mehr Lohn im Monat und macht mit den Aktionen Druck in den laufenden Tarifverhandlungen. Das Bundesverteidigungsministerium plant offenbar mehr Geräte und Personal für einen möglichen deutschen Einsatz in der Straße von Hormuz bereitzustellen. Die Rede ist von autonomen Minenabwehrsystemen, Tauchern und spezialisierten Kräften zum Schutz von Schiffen. Möglich wäre demnach auch eine hochrangige Beteiligung deutscher Stabsoffiziere in den Führungsstäben der Mission, heißt es aus Berlin. Bislang waren nur ein Minenjagdboot und ein Versorgungsschiff vorgesehen, sollte es zu einer Mission kommen. US-Präsident Trump hat seine zweitägige China-Reise beendet. Vorher gab es nochmal ein Treffen mit Staatschef Xi. Dabei ging es auch um den Iran-Krieg. Peking rief zu einer dauerhaften Waffenruhe auf. Vom Außenministerium hieß es, Frieden und Stabilität in der Region müssten so bald wie möglich wiederhergestellt werden.
7: Laut Trump soll es Xi um eine Öffnung der Straße von Hormuz gegangen sein. Er habe seine Hilfe zur Beilegung des Konflikts angeboten. Trump schreibt in den sozialen Medien aber auch, dass er auf eine Verbesserung der Beziehungen zu China hoffe. Xi hatte die USA bei dem ersten Treffen ermahnt, sich in der Taiwan-Frage nicht einzumischen. Würde dies falsch gehandhabt, könnten die Beziehungen in eine äußerst gefährliche Lage geraten. Ulrike Klein, Redaktion.
6: Der vor der dänischen Insel Anholt angespülte Wal ist offenbar tot. Unklar ist noch, ob es sich um Ostseewal Timmy handelt. Gestern war der Fund den dänischen Behörden gemeldet worden. Sie gehen davon aus, dass der Wal dort schon eine Weile tot ist. Ihm sollen als nächstes Gewebeproben entnommen werden. Beobachter vor Ort schätzen das Tier auf bis zu 15 Meter Länge. Das würde zu Timmy passen. Der gefundene Wal befindet sich außerdem auf der Route Richtung Nordsee, in die der Wal Anfang Mai gebracht worden war. Die aktuellen Temperaturen: Berlin am Alex und am Funkturm 11 Grad und 11 Grad sind es jetzt auch in Potsdam im holländischen Viertel. Sonne und Wolken wechseln sich heute ab, örtlich sind auch Schauer und einzelne Gewitter dabei. Erst am Abend lösen sich die Wolken wieder auf und wir bekommen Höchstwerte zwischen 14 und 16 Grad. Morgen dann erwarten wir noch ein paar dichtere Wolken und auch kurze Schauer bei Höchstwerten zwischen 13 und 16 Grad.
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ihr auch hier. Das ist ja lustig. Schönen guten Tag, hier ist Erik Sommer auf Ella. Fühl den besten Jazz, Soul und Blues. Wie toll, dass wir uns nach diesem einen langen Tag Pause doch wiedererkannt haben und jeweils unsere Wege gefunden haben. Ihr, werte Zuhörerschaft, euren Weg zum Radioknopf. Ich meinen Weg hier ins Studio. Ich freue mich auf den Vormittag.

0: Habt ihr denn den gestrigen Feiertag schön verlebt? Warte, ich kann euch nicht hören. Das Saxophon ist zu laut. Hier ist Ella, fühl den besten Jazz, Soul und Blues. Ich bin Erik Sommer. Hallo. Und ich jedenfalls hatte einen ganz wunderbaren Feiertag gestern am Schreibtisch. Aber hilft ja nichts. Ich habe aber hier nebenbei Ella gehört, tatsächlich Radio angemacht. Und da lernte ich ganz schlaue Dinge. Kurz nach drei gestern, da moderierte Kollege Victor Worms Diana Krall ab.
1: Almost Blue. Das heißt übersetzt so viel wie fast ein bisschen blau.
0: Ja, wissen wir da schon mal mehr. Aber genug zum Herrentag. Wir schauen auf den heutigen Tag, denn auch hier gibt es heute viel zu lernen in den kommenden vier Stunden. Zum Beispiel, was wir so am Wochenende unternehmen können. Wir feiern aber auch Album-Release noch in dieser Sendung der Berliner Band B3. Außerdem schauen wir schon mal vor, ich traue es mich fast gar nicht zu sagen, auf dieses Wochenende, auf den Grand Prix Eurovision de la Chanson. Zum einen, weil es dort immer wieder gute Jazz-, Soul- und Blues-Musik gegeben hat in den vergangenen Jahren. Zum anderen, weil ich das jetzt so schön geübt habe. Grand Prix Eurovision de la Chanson. In diesem Sinne, 12 points d'Allemagne und andere Träume. In den kommenden vier Stunden freue ich mich drauf.

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James Brown singt Stevie Wonder auf Ella. Und wir alle dürfen zuhören. Ja, so sind wir hier bei Ella. Ich habe das früher in der Schulband, haben wir den Song auch gespielt, For Once in My Life. Ich an der Gitarre und das war wahnsinnig kompliziert, weiß ich noch, weil so viele Akkordwechsel sind und dann kommen so Augmented Chords und sowas. Also da habe ich mir wirklich ein paar Knoten in die Finger reingekloppt, bis ich es dann irgendwann drauf hatte, nur um am Ende dabei zusehen und hören zu dürfen, wie den ganzen Applaus natürlich wieder der Saxophonist abgriff, weil der da sein blödes Solo gespielt hat. Aber wie schön ich diese Akkorde da gezupft hat, das ist wieder mal niemandem aufgefallen.

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Im August 2017 hat eben jener soeben gehörte Seal in einem Interview gesagt, ich glaube, ich mache keine Alben mehr. Ich habe da keine Lust drauf. Irgendwie Konzeptalben, das Konzept ist überholt. Im November 2017, das sind 3 Monate später, hat er dieses Album hier rausgebracht. Standards unter anderem mit den Pupini Sisters und I'm Beginning to See the Light. Das ist so inkonsequent wie schön hier auf Ella.

Am Tag vor dem gestrigen Feiertag. Man könnte also auch mit anderen Worten sagen, vorgestern hatte ich hier Studiobesuch bei Ella, fühl den besten Jazz, Soul und Blues. Wer noch fit im Kopf ist, könnte sich daran erinnern, Jakovos Simeonidis, genannt Jaco, war da.

0: deutscher Jazzgitarrist, der seit einigen Jahren in Berlin lebt, und ich bin wirklich fasziniert von seinem Gitarrenspiel, weil es mich zum einen sehr an Grant Green, George Benson erinnert, aber vor allem auch, weil es wahnsinnig musikgetrieben ist. Nicht so ein virtuoses Spiel, nur um zu zeigen, dass man virtuos spielen kann. Und das hat er mir im Interview gesagt, ist auch wirklich sein Bestreben.
1: Leider gibt es sehr oft diese Idee, dass, oh ja, Jazzmusik ist eine Musik nur für Musiker oder eine sehr sozusagen, weiß ich nicht, ja, nicht interessante Musik. Es ist, ach man, ich kann keinen Spaß haben mit Jazz oder so. Und mein Ziel ist, dass, okay, hörst du Punk, du kommst auf mein Konzert, du hast Spaß. Jazzmusik ist keine so akademische, schwierige Musik. Es ist eine Musik, die ist offen für alle Leute.
0: Also Party für Fans jedes Musikgeschmacks, das ist ganz gut, denn ich bin mir sicher, ihr habt einen Musikgeschmack. Also ist auch diese Party für euch die nächste Party von Jaco und seinem Quartett. Heute Abend im Quasimodo, 22 Uhr geht's los. Da könnt ihr Jakovos Simeonidis gemeinsam mit seinem Jaco Quartett live erleben. Das gesamte Gespräch mit ihm findet ihr auf unserer Homepage auf ellaradio.de. Kommt gut mit uns ins Wochenende.

uns so durch den Freitagvormittag in Richtung Wochenende bei Ella. Wobei, lass uns ehrlich sein, für die meisten von euch, könnte ich mir vorstellen, sind wir schon mittendrin im Wochenende. Und ihr habt es euch verdient. Und ich gebe mir Mühe, dass das bei mir in gut 3 Stunden dann auch so sein wird. Vorher jetzt aber noch vor den Nachrichten ein wenig Traumreise. So klingt es fast schon, ne? Stanley Clark, unsere Arme werden ganz schwer, müde. Und das ist der East River Drive.

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4: Ich bin Jerome Nussbaum. In Berlin-Kreuzberg ist es in der Nacht erneut zu einer Messerattacke gekommen. Ein Verletzter wurde am Cottbusser Tor entdeckt. Der Jugendliche wurde am Kopf und Nacken getroffen. Laut BZ versuchte ein weiterer Jugendlicher, dem Täter das Messer mit bloßen Händen zu entreißen. Der Angreifer flüchtete danach. Von bundesweiten Warnstreiks im Einzel-, Groß- und Außenhandel ist heute unter anderem das Rewe-Lager in Oranienburg betroffen, ebenso das Lager von Penny in Großbeeren. Die Gewerkschaft Verdi verlangt für die 53.000 Beschäftigten im Berliner und Brandenburger Groß- und Außenhandel 220 Euro mehr Lohn im Monat und macht mit den Aktionen Druck in den laufenden Tarifverhandlungen. Das Bundesverteidigungsministerium plant offenbar mehr Geräte und Personal für einen möglichen deutschen Einsatz in der Straße von Hormuz bereitzustellen. Die Rede ist von autonomen Minenabwehrsystemen, Tauchern und spezialisierten Kräften zum Schutz von Schiffen. Möglich wäre demnach auch eine hochrangige Beteiligung deutscher Stabsoffiziere in den Führungsstäben der Mission, heißt es aus Berlin. Bislang waren nur ein Minenjagdboot und ein Versorgungsschiff vorgesehen, sollte es zu einer Mission kommen. US-Präsident Trump hat seine zweitägige China-Reise beendet. Vorher gab es nochmal ein Treffen mit Staatschef Xi. Dabei ging es auch um den Iran-Krieg. Peking rief zu einer dauerhaften Waffenruhe auf. Vom Außenministerium hieß es, Frieden und Stabilität in der Region müssten so bald wie möglich wiederhergestellt werden.
5: Laut Trump soll es Xi um eine Öffnung der Straße von Hormuz gegangen sein. Er habe seine Hilfe zur Beilegung des Konflikts angeboten. Trump schreibt in den sozialen Medien aber auch, dass er auf eine Verbesserung der Beziehungen zu China hoffe. Xi hatte die USA bei dem ersten Treffen ermahnt, sich in der Taiwan-Frage nicht einzumischen. Würde dies falsch gehandhabt, könnten die Beziehungen in eine äußerst gefährliche Lage geraten. Ulrike Klein, Redaktion.
4: Der vor der dänischen Insel Anholt angespülte Wal ist offenbar tot. Unklar ist noch, ob es sich um Ostseewal Timmy handelt. Gestern war der Fund den dänischen Behörden gemeldet worden. Sie gehen davon aus, dass der Wal dort schon eine Weile tot ist. Ihm sollen als nächstes Gewebeproben entnommen werden. Beobachter vor Ort schätzen das Tier auf bis zu 15 Meter Länge. Das würde zu Timmy passen. Der gefundene Wal befindet sich außerdem auf der Route Richtung Nordsee, in die der Wal Anfang Mai gebracht worden war. Die aktuellen Temperaturen: Berlin am Alex und am Funkturm 11 Grad und 11 Grad sind es jetzt auch in Potsdam im holländischen Viertel. Sonne und Wolken wechseln sich heute ab, örtlich sind auch Schauer und einzelne Gewitter dabei. Erst am Abend lösen sich die Wolken wieder auf und wir bekommen Höchstwerte zwischen 14 und 16 Grad. Morgen dann erwarten wir noch ein paar dichtere Wolken und auch kurze Schauer bei Höchstwerten zwischen 13 und 16 Grad.
3: 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Okay.

Diese Herren haben angefangen als Background-Sänger für Nat King Cole, bevor sie sich dann doch entschieden haben, den Philly Soul zu erfinden. The OJs hier auf Ella, fühl den besten Jazz, Soul und Blues mit Backstabbers, also ja, Verräter, die vermeintlich männliche Freunde, die ihren anderen vermeintlich männlichen Freunden gute Miene zu bösen Frauen und Freundinnen ausspannen, vorspielen.

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0: Da ist er, der Meister, Miles Davis auf Ella, für den besten Jazz, Soul und Blues, der in genau 11 Tagen 100 Jahre alt geworden wäre. Für alle Kalenderfreunde unter euch, das ist der Dienstag nach Pfingsten. Passt ja auch, ne? An Pfingsten feiern die Christen, dass der Geist Gottes zu den Jüngern gesandt wurde, als Vorbereitung, ja, im Grunde nur auf den Tag danach. Jazzgott Miles Davis, Jazzjünger im Sand mit Förmchen oder auf der Bühne oder auch im Radio, denn wir hier bei Ella fühlt den besten Jazz, Soul und Blues läuten nächste Woche schon die 100-Jahr-Feierlichkeiten ein. Die ganze Woche Geschichten zu diesem größten Revolutionär des Jazz, spannende Interviewgäste, ganz viel Musik natürlich von Miles Davis, da freue ich mich sehr darauf. Jetzt aber Musik schon mal zur Einstimmung von dem Trompeter, der all die Trompetenparts für den Miles Davis Film Miles Ahead eingespielt hat vor ein paar Jahren. Kian Harold, gemeinsam mit ihr.
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Von einer Klarinette, die auszog, um sich braune Blätter in Kalifornien anzuschauen. Hier ist Ella, fühl den besten Jazz, Soul und Blues. Wie schön, dass wir hier irgendwo zwischen Feiertag und Wochenende noch Platz füreinander gefunden haben. Ich bin Erik Sommer. Hi.

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Auffordernde selbst gar nicht nachgekommen ist. Margie Joseph, Let's Stay Together hier auf Ella, fühl den besten Jazz, Soul and Blues. Die ist nämlich einfach irgendwann gegangen, die Margie Joseph. In den 80er Jahren, nachdem sie mehrere sehr erfolgreiche Hits in den R&B-Charts hatte in den USA, mit Quincy Jones zusammengearbeitet hat, hat sie dann irgendwann gesagt, ach, wisst ihr was, ich habe keine Lust mehr auf dieses Musikbusiness. Ich ziehe mich jetzt zurück, kümmere mich um meine Familie und leite einen Gospel-Kirchenchor bei mir in der Gemeinde. Und seitdem lebt sie glücklich, lebt sie froh, wie der Mops im Haferstroh.

Während sich manche von euch immer noch nicht von dem Hu-Schreck erholt haben, hier auf Ella fühl den besten Jazz, Soul und Blues, erzähle ich einfach schon mal ein bisschen weiter. Und zwar ist heute Album-Release, Premiere der Berliner Band B3 rund um den Berliner Musikproduzenten Andreas Hommelsheim. Seit den 80er Jahren eine feste Größe und ein Original der Kreuzberger und dann Berliner Fusion-Soul-Szene. Und heute bringt er eben mit seiner Band B3 sein neues Album heraus. The Next Step. Vor ein paar Wochen war schon Release-Konzert im Zigzag in Schöneberg. Wir von Ella haben hier natürlich drüber berichtet. Seit heute ist The Next Step, das Album, also draußen. Ich darf ganz lieb grüßen von Andreas Hommelsheim. Wir haben vorhin geschrieben. Er sitzt tatsächlich zum Tag des Releases an der Côte d'Azur.

So das gleichnamige Stück auf dem neuen Album. Andreas Hommelsheim hat nämlich an der Côte d'Azur sowas wie sein zweites Zuhause gefunden. Habe ich auch ausführlich mit ihm drüber gesprochen. In unserem Interview könnt ihr euch anhören bei uns auf ellaradio.de. I like it here, the wine, the beer, j'aime la Côte d'Azur. Das ist kurz vor Michelle von den Beatles. Hier jetzt also am Album-Release-Tag von der Berliner Band B3, Côte d'Azur auf Ella.

Klingt am Ende ein bisschen nach Englishman in New York, ne? Ist aber Berliner in Südfrankreich. J'aime la Côte d'Azur, B3, die Berliner Band, vom Album The Next Step. Heute ist es erschienen und natürlich Radiopremiere hier bei uns, bei Ella. Fühl den besten Jazz, Soul und Blues. Kommt gut ins Wochenende mit uns.

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13: Ich bin Jerome Nussbaum. In einem Mehrfamilienhaus im Märkischen Viertel in Berlin ist am frühen Morgen ein Feuer ausgebrochen. Aus dem oberen 11. Geschoss stiegen Flammen auf. Laut Polizei riefen die Bewohner vom Balkon aus um Hilfe. Ein Mann wollte demnach in die Tiefe springen und war schon auf die Brüstung geklettert. Die Einsatzkräfte konnten ihn davon abbringen. Er kletterte stattdessen in rund 30 Metern Höhe auf einen Nachbarbalkon. Der Mann erlitt schwere Brandverletzungen. Seine Frau kam mit einer Rauchgasvergiftung ins Krankenhaus. Brandenburgs Landesregierung schaltet sich in die Fälle von Viehdiebstählen im Süden ein. Agrarministerin Mittelstädt und Innenminister Riedmann besuchen dazu in Herzberg einen der betroffenen Betriebe. Es geht unter anderem um einen verbesserten Schutz vor Viehdieben. Innerhalb weniger Wochen sind in Südbrandenburg 150 Rinder von ihren Weiden verschwunden. Der Landesbauernverband geht von professionellen Viehdieben aus und hält es für möglich, dass die Tiere ins Ausland gebracht und dort geschlachtet worden sind. US-Präsident Trump ist nach seinem zweitägigen Staatsbesuch in China wieder auf der Rückreise in die USA. Offenbar konnte er in Peking einige Deals vereinbaren. Er sprach von fantastischen Handelsabkommen, ließ Details aber noch offen.
14: Zum Abschluss ging es heute noch einmal mit dem chinesischen Staatschef Xi um Handelsfragen. Das arbeitgebernahe Institut der deutschen Wirtschaft bewertet die Reise zuversichtlich. Direktor Hüter sagte der ARD, es sei grundsätzlich immer gut, wenn sich Länder auf Abkommen einigen, statt Handelskriege zu führen. Er warnte aber davor, dass die EU nun nicht den Anschluss verlieren dürfe. Peking hatte außerdem zu einem dauerhaften Waffenstillstand im Iran-Krieg aufgerufen und Hilfe bei der Öffnung der Straße von Hormus in Aussicht gestellt. Ulrike Klein, Redaktion.
13: Nach dem Fund eines toten Wals vor der dänischen Insel Anholt wird in Schwerin darüber beraten, ob Mecklenburg-Vorpommerns Umweltminister Backhaus anreist. Die dänischen Behörden gehen inzwischen davon aus, dass es sich höchstwahrscheinlich um Buckelwal-Timmy handelt, der wochenlang vor der Insel Pöhl gestrandet war. Ein Ministeriumssprecher in Schwerin hatte vorher erklärt, er gehe davon aus, dass es keine schnelle Identifizierung des Tieres geben werde. Nach Anholt fährt demnach auch nur einmal am Tag eine Fähre. Die aktuellen Temperaturen: Berlin am Alex und am Funkturm 14 Grad. Und 14 Grad messen wir jetzt auch in Potsdam am Stadtschloss. Sonne und Wolken wechseln sich heute ab. Örtlich sind auch Schauer und einzelne Gewitter dabei. Erst am Abend lösen sich die Wolken wieder auf und wir bekommen Höchstwerte zwischen 14 und 16 Grad. Morgen dann erwarten wir noch ein paar dichtere Wolken und auch kurze Schauer bei Höchstwerten zwischen 13 und 16 Grad.
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Podcast noch ein bisschen häufiger hören. Ne? Ich strahle nämlich immer, wenn ich Aretha Franklin hier höre. Bei Ella fühlt den besten Jazz, Soul und Blues mit Rock Steady. Der junge Mann, der jetzt kommt, von dem könnten wir tatsächlich in Zukunft noch mehr und häufiger etwas hören, denn er war vor so gut 2 Wochen, Ende vergangenen Monats, war er im Studio, hat neue Musik aufgenommen, die hoffentlich ganz bald dann auch unsere Ohren erreicht. Der britische Multi-Instrumentalist Soul Paradise, Living Our Age auf Ella.

0: Ach komm. Ach komm. Es ist Freitag. Viele von euch sind sowieso schon im Wochenende. Kann ich auch mal diese Überleitung hier wählen. Tony Bennett und Diana Krall auf Ella mit I Got Rhythm. Und I got einen Tipp für euch. Beziehungsweise die Jazzsängerin Susanna Bartilla.
1: Hallo, liebe Ella-Hörer. Ich bin die Jazzsängerin Susanna Bartilla und lade euch herzlich ein, am 16. Mai mit mir zusammen im legendären Jazzclub Schlot mein 5. Album zu feiern. Ich verspreche euch einen warmen, jazzigen Abend mit swingenden Standards aus dem großen American Songbook, bluesigen Balladen und feinen Bossas. Kommt gerne vorbei. Ich freue mich auf euch. Bis dann.
0: Und dann könnte eben schon morgen Abend sein. 21 Uhr geht's los in der Kunstfabrik Schlot mit Susanna Bartilla. Die schönsten Klassiker des Great American Songbook, dazu Bossa Nova. Ganz wunderbar, hat sie ja selbst schon gesagt. Begleitet wird sie von einer tollen Band. Bina Appadanier am Keyboard, der Bassist Thomas Koch, Mike Siegel am Saxophon und der legendäre New Yorker Schlagzeuger Kenny Martin. Also große Empfehlung, morgen Abend 21 Uhr Kunstfabrik Schlot, Susanna Bartilla. Und damit ihr euch noch ein wenig mehr vorbereiten könnt auf diesen Abend, jetzt sie hier mit Blue Prelude auf Ella.

Das ist das Saxophon von Art Pepper auf Ella, You Go To My Head. Erstaunlich viele Stücke heute, die mit einem Saxophon enden, ne? Das sind, glaube ich, die letzten Töne der Woche, die hier nochmal rausgeblasen werden. Jetzt Gil Scott-Heron, I Think I Call It Morning. Komplett ohne Saxophon. Siehst du, haben die gerade eben schon alles verbraten. So ist das manchmal. Erik Sommer ist hier. Hi. I'm

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0: Was eine Stimme. Diane Reeves Version von Misty. Aber viele wissen gar nicht, Diane Reeves kann nicht nur ganz toll singen, sie ist auch eine hervorragende Radiokollegin und Moderatorin. Bitte.
1: Hi, I'm Diane Reeves and I'm so glad to be here to welcome you to Ella Radio Station for Jazz, Soul and Blues. Get ready, here comes.
0: Und zwar in Person von Matt Johnson Fascination hier auf Ella. Vielen Dank, Frau Reeves. Danke.

In einem Land vor, ja, zumindest meiner Zeit, vor allem aber in einer Zeit, bevor in Las Vegas weiße Tiger und ganz bunte Glitzer-Outfits umherwanderten, da war richtig gute Musik.

Frank Sinatra ist das 1966 live aus dem Sands Hotel und Casino. Hier ein kleiner Ausschnitt auf Ella für den besten Jazz, Soul und Blues. 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

Ich kann ihn aus der Ferne schon sehen, den brasilianischen Multiinstrumentalisten, Komponisten, Soul-Funk-Legende Markus Falle. Gestern Abend hat er im Heimathafen in Neukölln gespielt, hier in Berlin. Und gleich nach den Nachrichten um eins hören wir ihn mit Estrella. So weit ist die Ferne also nicht. Wir müssen nur die Nachrichten abwarten und Dion Ferris Hopeless hier. Hallo bei Ella.

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10: Ich bin Jerome Nussbaum. In einem Mehrfamilienhaus im Märkischen Viertel in Berlin ist am frühen Morgen ein Feuer ausgebrochen. Aus dem oberen 11. Geschoss stiegen Flammen auf. Laut Polizei riefen die Bewohner vom Balkon aus um Hilfe. Ein Mann wollte demnach in die Tiefe springen und war schon auf die Brüstung geklettert. Die Einsatzkräfte konnten ihn davon abbringen. Er kletterte stattdessen in rund 30 Metern Höhe auf einen Nachbarbalkon. Der Mann erlitt schwere Brandverletzungen. Seine Frau kam mit einer Rauchgasvergiftung ins Krankenhaus. Brandenburgs Landesregierung schaltet sich in die Fälle von Viehdiebstählen im Süden ein. Agrarministerin Mittelstädt und Innenminister Riedmann besuchen dazu in Herzberg einen der betroffenen Betriebe. Es geht unter anderem um einen verbesserten Schutz vor Viehdieben. Innerhalb weniger Wochen sind in Südbrandenburg 150 Rinder von ihren Weiden verschwunden. Der Landesbauernverband geht von professionellen Viehdieben aus und hält es für möglich, dass die Tiere ins Ausland gebracht und dort geschlachtet worden sind. US-Präsident Trump ist nach seinem zweitägigen Staatsbesuch in China wieder auf der Rückreise in die USA. Offenbar konnte er in Peking einige Deals vereinbaren. Er sprach von fantastischen Handelsabkommen, ließ Details aber noch offen.
11: Zum Abschluss ging es heute noch einmal mit dem chinesischen Staatschef Xi um Handelsfragen. Das arbeitgebernahe Institut der deutschen Wirtschaft bewertet die Reise zuversichtlich. Direktor Hüter sagte der ARD, es sei grundsätzlich immer gut, wenn sich Länder auf Abkommen einigen, statt Handelskriege zu führen. Er warnte aber davor, dass die EU nun nicht den Anschluss verlieren dürfe. Peking hatte außerdem zu einem dauerhaften Waffenstillstand im Iran-Krieg aufgerufen und Hilfe bei der Öffnung der Straße von Hormus in Aussicht gestellt. Ulrike Klein, Redaktion.
10: Nach dem Fund eines toten Wals vor der dänischen Insel Anholt wird in Schwerin darüber beraten, ob Mecklenburg-Vorpommerns Umweltminister Backhaus anreist. Die dänischen Behörden gehen inzwischen davon aus, dass es sich höchstwahrscheinlich um Buckelwal-Timmy handelt, der wochenlang vor der Insel Pöhl gestrandet war. Ein Ministeriumssprecher in Schwerin hatte vorher erklärt, er gehe davon aus, dass es keine schnelle Identifizierung des Tieres geben werde. Nach Anholt fährt demnach auch nur einmal am Tag eine Fähre. Die aktuellen Temperaturen: Berlin am Alex und am Funkturm 14 Grad. Und 14 Grad messen wir jetzt auch in Potsdam am Stadtschloss. Sonne und Wolken wechseln sich heute ab. Örtlich sind auch Schauer und einzelne Gewitter dabei. Erst am Abend lösen sich die Wolken wieder auf und wir bekommen Höchstwerte zwischen 14 und 16 Grad. Morgen dann erwarten wir noch ein paar dichtere Wolken und auch kurze Schauer bei Höchstwerten zwischen 13 und 16 Grad.
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Gestern hat er im natürlich ausverkauften Heimathafen in Neukölln hier bei uns in Berlin gespielt. Jetzt schon im Radio bei Ella. Markus Falle mit Estrella. Wahnsinn, 82 ist der Mann und trotzdem zimmert der da noch diese Shows ab. Ich habe das nur auf Instagram gesehen. Das sah ganz, ganz toll aus. Nach Berlin geholt, übrigens von X-Jazz. Hier ist Ella, fühl den besten Jazz, Soul und Blues. Kommt gut ins Wochenende mit uns.

0: Don't let me be misunderstood. Ja, ich möchte jetzt auch nicht falsch verstanden werden hier bei Ella. Ich freue mich sehr auf morgen Abend den Grand Prix Eurovision de la Chanson oder unromantisch ESC. Ich glaube nur, die richtig fetten Jahre sind vielleicht vorbei, aber ich drücke all meine Daumen, die ich habe. Was hatten wir aber auch in den vergangenen Jahren und Jahrzehnten, und da wollen wir jetzt so ein bisschen zurückschauen, wirklich für tolle Stücke, oft auch aus dem Jazz-, Soul- und Blues-Bereich, vor allem natürlich unvergessen vor 19 Jahren, er hier.
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0: Ach, ich vermisse ihn. Roger Cicero, Frauen regieren die Welt. 2007 ist er für Deutschland an den Start gegangen beim ESC. Und auch sonst gab es immer wieder Jazz-, Soul- und Blues-Stücke, die es hineingeschafft haben in diesen größten Komponistenwettbewerb der Welt, die größte Musik- und Unterhaltungsshow Europas, die der Grand Prix Eurovision de la Chanson ist. Vor allem zu Beginn in den 50er und 60er Jahren dieser Musikveranstaltung gab es viele Jazzstücke. Das vermutlich bekannteste aus dem Jahr 1958, was wir jetzt hören wollen, ein Beitrag aus dem Land Italien, das tatsächlich damals Platz 3 wurde, hinter einem recht unbekannten Stück aus Frankreich, Dor mon amour. Das hat damals gewonnen mit André Clavaux. Bestimmt schön, aber es gibt nur einen

Earthonaut geht in Richtung Wochenende hier auf Ella. Fühl den besten Jazz, Soul und Blues oder wie ich mir sonst auch bei vielen das heute von euch vorstellen könnte, eher hier wie Nina Simon im Auftrag ihrer Majestät die Doppel-Null-Lizenz zum Brückentag.

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4 Monate lang haben sie im Studio gesessen dafür. Sade, Kiss of Life, beziehungsweise für das gesamte Album haben sie 4 Monate gebraucht. Love Deluxe. Hier ist Ella, fühl den besten Jazz, Soul und Blues. Wie schön, dass ihr bei uns seid, dass wir uns gefunden haben. Das soll belohnt werden mit dem aktuellen Grammy-Preisträger in der Kategorie des Best Jazz Instrumental Albums, Sullivan Fortner, Southern Nights.

Love Me One More Time. Nicht Britney, George wird's gewesen sein. Oh, ein Reim. Wie fein. Das war's für heute. Mit euch und mir. Petra Schwarz übernimmt jetzt hier. Sie wird mit euch sprechen, hören, lachen. Vor allem viel Musik anmachen. Und ich komme dann am Montag wieder, lege jetzt die Arbeit nieder. Filme wollen geguckt, Konzerte besucht werden, das Glück der Erde gesucht in Herden von Rücken der Pferden. Jetzt wird's unrein und metrisch gewagt. Die Sitzung wird deshalb vertagt bis Montag bei Ella. Ich freue mich. Und wie? Jetzt Nancy Wilson. Sie singt Call Me. Macht's gut, Nachbarn. Erik Sommer bin ich und raus. Schönes Wochenende.

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6: Ich bin Silke Rech. Wer in Berlin einen Termin beim Bürgeramt braucht, bekommt inzwischen deutlich schneller einen. Laut Senat wurde das sogenannte 14-Tage-Ziel im März erstmals erreicht. Teilweise seien sogar noch am selben Tag Termine frei. Möglich wurde das durch mehr Personal, eine bessere Zusammenarbeit der Behörden und zusätzliche digitale Angebote. Brandenburg will den Brand- und Katastrophenschutz stärken. Die Landesregierung hat dafür eine Gesetzesänderung auf den Weg gebracht. Künftig sollen auch Betriebsfeuerwehren freiwillig die örtlichen Feuerwehren unterstützen, vor allem tagsüber, wenn oft Personal fehlt. Außerdem sollen sich die Feuerwehren besser auf mögliche Krisen und militärische Spannungen vorbereiten können. Auch der Kinder- und Jugendschutz soll verbessert werden. Beim Katholikentag in Würzburg ist eine Podiumsdiskussion mit Bundeskanzler Merz von Klimaaktivisten gestört worden. Mehrere Demonstrierende unterbrachen die Veranstaltung mit Zwischenrufen und Pfiffen.
7: Sicherheitskräfte führten eine Aktivistin aus dem Saal. Danach konnte die Diskussion fortgesetzt werden. Vor dem Veranstaltungsort hatten zuvor rund 400 Menschen gegen die Klimapolitik der Bundesregierung demonstriert. Merz räumte bei der Diskussion außerdem ein, dass er politische Entscheidungen besser erklären müsse. Timo Wiesner, Redaktion.
6: Die Bundesregierung rechnet wegen des Iran-Kriegs mit einem Dämpfer für die deutsche Wirtschaft. Steigende Energiepreise, Probleme bei Lieferketten und große Unsicherheit belasteten Unternehmen und Verbraucher, heißt es aus dem Wirtschaftsministerium. Für dieses Jahr erwartet die Bundesregierung nur noch ein geringes Wirtschaftswachstum. Der Iran hat erklärt, dass die wichtige Straße von Hormus nur für feindliche Staaten gesperrt sei. Außenminister Araghchi stellte außerdem in Aussicht, die Einschränkungen für die Schifffahrt wieder zu lockern, allerdings nur, wenn der Krieg mit den USA und Israel endet. Durch die Spannungen in der Region war der Schiffsverkehr zuletzt stark eingeschränkt. Die aktuellen Temperaturen in Berlin am Alex und am Funkturm 15 Grad, genauso in Potsdam am Stadtschloss. Heute örtlich Schauer mit geringer Gewitterneigung, abends abklingend und auflösende Bewölkung. Höchstwerte zwischen 15 und 17 Grad. Morgen wechselnd bewölkt und örtlich Schauer, einzelne kurze Gewitter gering wahrscheinlich. Erwärmung auf 14 bis 17 Grad.
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Roberta Flack, da war ja ordentlich was los und die Frage compared to what, ja, die stellt ihr euch und ich mir vielleicht auch manchmal. Frage, können wir sie beantworten? Kommt drauf an. Petra Schwarz im Studio, ich wünsche einen schönen Freitagnachmittag. Ihr habt hoffentlich den Feiertag gestern gut überstanden, so oder ganz anders. Und jetzt machen wir uns einen schönen Nachmittag mit Blick aufs Wochenende. Und für alle, die heute dann doch arbeiten und keinen Brückentag haben, klappt's, glaube ich, mit Ella noch besser als sonst. Viel Spaß wünsche ich uns.

seid ihr bei Emma für den besten Jazz, Soul und Blues. Ja, und wenn ihr heute, morgen oder übermorgen ein tolles Konzert erleben wollt, dann empfehle ich euch ein echtes Weather Girl im A-Train in Berlin-Charlottenburg. Die Soul-Legende Ingrid Arthur.

Ingrid Arthur, ehemals Sängerin der Weather Girls und Finalistin bei The Voice of Germany, ist eine der prägenden Soul-Stimmen der vergangenen Jahrzehnte. Ja, und das letzte Konzert von ihr im Berliner A-Train war so schnell ausverkauft, dass sie dieses Mal gleich drei davon spielt. Gemeinsam mit ihrer Band präsentiert die Göttin des Soul ihre neue Musik. Los geht's heute, morgen und am Sonntag, jeweils um 20.30 Uhr. Ich wünsche jetzt schon viel Spaß für alle, die dabei sein werden. Und weiter geht's bei uns hier auf Ella mit Jalen Gonda.

Auf Ella, fühl den besten Jazz, Soul und Blues waren wir gerade mit dem Stella Starlight Trio im Himmel. Und das passt zu dem kommenden Song, denn Etta James besingt den Mann, den sie liebt. The Man I Love. Himmel und Liebe, das passt ja irgendwie.

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0: Das ist der frühe Freitagnachmittag hier bei Ella. Fühl den besten Jazz, Soul und Blues. Vielleicht gerade richtig nach einem möglicherweise feuchtfröhlichen Herren- oder Männertag gestern. Ich finde es so oder so richtig gut, passend, was wir hier euch anbieten an jedem Tag 24/7 bei Ella. Ich bin weiter für euch da heute am Nachmittag bis 18 Uhr. Freue mich drauf. Klar, das ist ja einfach nur eine große Freude. Und das, was jetzt kommt, ist auch eine große Freude. Bitteschön.
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bekannter Soul-Klassiker von Lou Rawls, der erstmals im Juni 1976 auf seinem Platin-Album All Things in Time veröffentlicht wurde. Das ist klar typischer Philadelphia Soul Sound der 70er Jahre. Ja, und der Text zelebriert bodenständige, entspannte Menschen, eben down home people, wie es auf Englisch heißt. Ohne Ego, ohne Attitüde. Ja, und das Ganze drückt Rawls Vorliebe für ein einfaches, freudvolles Leben aus. Klassischer Soul und Rhythm and Blues eben. Ihr seid bei Ella. Fühl den besten Jazz, Soul und Blues. Und jetzt kommt schon wieder was Legendäres, ein Jazz-Titel, den der Pianist

Keutiner für sein Album McKeutiner Plays Ellington aufgenommen hat. 1965 erschienen. Er spielt hier mit seinen Mitstreitern aus dem John Coltrane Quartet. Das Stück stammt im Original von wem? Na, von Duke Ellington natürlich, wenn das ganze Ding heißt McKeutiner Plays Ellington. Das Album heißt ja so und das Ganze ist eine lebhafte Interpretation des Ellington-Klassikers, die Tyners kraftvollen perkussiven Klavierstil hervorhebt. Und genau das hören wir jetzt auf Ella.

Ihr seid bei Ella für den besten Jazz, Soul und Blues. Gleich gibt's bei uns um 15 Uhr das Aktuellste aus aller Welt. Natürlich auch aus Berlin und Brandenburg. Und bis dahin diese beiden Herren, Elvis Costello und Burt Bacharach. Und letzterer wäre ja vorgestern 98 geworden. Da gab's einen wunderbaren Abend hier in Berlin in Weißensee. Ich habe viel gelernt über Burt Bacharach. Viermal war er verheiratet. Bevor seine Karriere dann so richtig losging, war er jahrelang mit Marlene Dietrich in aller Welt unterwegs. Ja, man kann immer was lernen hier, auch auf Ella.

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9: Ich bin Silke Rech. Wer in Berlin einen Termin beim Bürgeramt braucht, bekommt inzwischen deutlich schneller einen. Laut Senat wurde das sogenannte 14-Tage-Ziel im März erstmals erreicht. Teilweise seien sogar noch am selben Tag Termine frei. Möglich wurde das durch mehr Personal, eine bessere Zusammenarbeit der Behörden und zusätzliche digitale Angebote. Brandenburg will den Brand- und Katastrophenschutz stärken. Die Landesregierung hat dafür eine Gesetzesänderung auf den Weg gebracht. Künftig sollen auch Betriebsfeuerwehren freiwillig die örtlichen Feuerwehren unterstützen, vor allem tagsüber, wenn oft Personal fehlt. Außerdem sollen sich die Feuerwehren besser auf mögliche Krisen und militärische Spannungen vorbereiten können. Auch der Kinder- und Jugendschutz soll verbessert werden. Beim Katholikentag in Würzburg ist eine Podiumsdiskussion mit Bundeskanzler Merz von Klimaaktivisten gestört worden. Mehrere Demonstrierende unterbrachen die Veranstaltung mit Zwischenrufen und Pfiffen.
10: Sicherheitskräfte führten eine Aktivistin aus dem Saal. Danach konnte die Diskussion fortgesetzt werden. Vor dem Veranstaltungsort hatten zuvor rund 400 Menschen gegen die Klimapolitik der Bundesregierung demonstriert. Merz räumte bei der Diskussion außerdem ein, dass er politische Entscheidungen besser erklären müsse. Timo Wiesner, Redaktion.
9: Die Bundesregierung rechnet wegen des Iran-Kriegs mit einem Dämpfer für die deutsche Wirtschaft. Steigende Energiepreise, Probleme bei Lieferketten und große Unsicherheit belasteten Unternehmen und Verbraucher, heißt es aus dem Wirtschaftsministerium. Für dieses Jahr erwartet die Bundesregierung nur noch ein geringes Wirtschaftswachstum. Der Iran hat erklärt, dass die wichtige Straße von Hormus nur für feindliche Staaten gesperrt sei. Außenminister Araghchi stellte außerdem in Aussicht, die Einschränkungen für die Schifffahrt wieder zu lockern, allerdings nur, wenn der Krieg mit den USA und Israel endet. Durch die Spannungen in der Region war der Schiffsverkehr zuletzt stark eingeschränkt. Die aktuellen Temperaturen in Berlin am Alex und am Funkturm 15 Grad, genauso in Potsdam am Stadtschloss. Heute örtlich Schauer mit geringer Gewitterneigung, abends abklingend und auflösende Bewölkung. Höchstwerte zwischen 15 und 17 Grad. Morgen wechselnd bewölkt und örtlich Schauer, einzelne kurze Gewitter gering wahrscheinlich. Erwärmung auf 14 bis 17 Grad.
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die Frage What's Your Name, die beantworte ich immer wieder gerne. Ich bin Petra Schwarz. Wochentäglich, wie es so schön heißt. Immer nachmittags 14 bis 18 Uhr für euch da bei Ella. Für den besten Jazz, Soul und Blues. Wir haben in dieser Stunde unter anderem Natalie Cole, Oscar Peterson, Earth, Wind and Fire, Van Morrison und Ella Fitzgerald mit Louis Armstrong. Ist das ein Angebot oder ist das ein Angebot? Klar, ich hoffe, ihr seht das auch so und freue mich auf diese Stunde mit euch zusammen.

Billie Holiday, I only have eyes for you. Ja, wenn das kein Kompliment ist. Sowas hören wir doch alle gerne, oder? Ihr seid bei Ella für den besten Jazz, Soul und Blues. So, jetzt gilt es, sich zu entscheiden. Vorhin habe ich euch ja Ingrid Arthur empfohlen für heute Abend, die im A-Train spielt. Allerdings ist die Entscheidung dann doch nicht ganz so schlimm, weil sie spielt ja außerdem noch morgen und übermorgen. Aber das hier gibt's nur heute Abend um 20:30 Uhr im Zig Zag Jazz Club hier in Berlin.

Das ist Lukas Imbiriba, ein Gitarrist der absoluten Superlative. Da sind wirklich auch nur 6 Saiten drauf auf seiner Gitarre. Er kommt aus der Generation YouTube. Seine Videos werden dort millionenfach geklickt. Fans auf der ganzen Welt sind beeindruckt von seiner Bandbreite. Geht von Jazz bis Klassik. Ja, und auch in der analogen Welt ist Lukas Imbiriba höchst gefragt, zum Beispiel als Leadgitarrist der Band von Cat Stevens. Ja, und eben heute Abend spielt er mit seiner 6-seitigen Gitarre im Zigzag Jazz Club hier im Zigzag Jazz Club in Schöneberg. Los geht's um 20.30 Uhr. Ich wünsche auch denen viel Spaß, die dort heute sein werden. Und hier jetzt weiter, MT Jones, I Don't Understand auf

Cole auf Ella für den besten Jazz, Soul und Blues. Bis zu den Nachrichten aus der Region, also dem neuesten aus Berlin und Brandenburg, habe ich euch jetzt Oscar Peterson mitgebracht. Der macht eine Welle. Wave.

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5: Ich bin Silke Rech. Die Bundesregierung hat frühere Angaben zum großen Stromausfall in Berlin korrigiert. Demnach hat Bundeskanzler Merz am ersten Tag doch nicht direkt mit Berlins regierendem Bürgermeister Wegner telefoniert. Laut Kanzleramt habe es dazu ein Missverständnis gegeben. Beim Stromausfall Anfang Januar waren rund 100.000 Menschen zeitweise ohne Strom. In Brandenburg werden deutlich weniger Menschen wegen eines Herzinfarkts im Krankenhaus behandelt als noch vor einigen Jahren. Laut AOK ist die Zahl der Fälle seit 2017 um 17% gesunken. Ärzte führen das vor allem auf bessere Vorsorge und modernere Behandlungsmöglichkeiten zurück. Herz-Kreislauf-Erkrankungen bleiben trotzdem die häufigste Todesursache im Land.
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5: In Berlin gibt es neue Pläne für das Tempelhofer Feld. Eine Architekteninitiative schlägt vor, am Rand des ehemaligen Flughafengeländes mehr als 21.000 Wohnungen zu bauen. Das innere Feld soll dabei dauerhaft als Grünfläche erhalten bleiben. Die Idee sorgt erneut für Diskussionen um die Zukunft des Tempelhofer Feldes. Die aktuellen Temperaturen in Berlin am Alex und am Funkturm 17 Grad, in Potsdam am Stadtschloss 16. Heute örtlich Schauer mit geringer Gewitterneigung, abends abklingend und auflösende Bewölkung. Höchstwerte zwischen 15 und 17 Grad. Morgen wechselnd bewölkt und örtlich Schauer, einzelne kurze Gewitter gering wahrscheinlich. Erwärmung auf 14 bis 17 Grad.

Wir sind hier gemeinsam auf Ella für den besten Jazz, Soul und Blues an diesem Nachmittag. Ich bin bis 18 Uhr für euch da, Petra Schwarz mein Name. Und der Mann, der hier kommt, heißt Van.

Show in dieser besonderen Interpretation von Kenny G auf Ella für den besten Jazz, Soul und Blues. Diese Interpretation erschien im Jahr 2008 auf seinem Album Rhythm and Romance. Ist ja ein klassischer mexikanischer Bolero, den Consuelo Velázquez in den 1930er oder 1940er Jahren schrieb. Die Version ist im typischen Smooth Jazz gehalten und betont die romantische Melodie durch Kenny G's charakteristisches Sopransaxophonspiel. Auf Spanisch bedeutet das so viel wie "Küss mich ganz fest". Na, hoffentlich tut's nicht weh. Ihr seid bei Ella. Ella Fitzgerald kommt jetzt zusammen mit Louis Armstrong und letzterer in Doppelfunktion. Als Sänger mit dieser charakteristischen Stimme und die Trompete ist auch dabei.

Es ist kurz vor vier schon wieder an diesem Freitagnachmittag. Falls ihr heute gearbeitet habt, ist vielleicht der Feierabend schon angesagt oder steht in greifbarer Nähe und das Wochenende bevor. Ich wünsche uns weiter einen schönen gemeinsamen Nachmittag. Es gibt dann gleich die Nachrichten, das Aktuellste aus aller Welt, aus Berlin, Brandenburg, Deutschland und der Welt. Und dann hören wir uns wieder. Bis gleich. Amen.

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7: Ich bin Silke Rech. Die Investitionsbank Berlin rechnet für dieses Jahr mit einem geringeren Wirtschaftswachstum als bisher erwartet. Grund dafür sind vor allem die deutlich gestiegenen Energiepreise. Die Prognose wurde von 1,8 auf 1,5% gesenkt. Trotzdem soll die Berliner Wirtschaft weiterhin stärker wachsen als im Bundesdurchschnitt. Nach mehreren Viehdiebstählen in Brandenburg will die Polizei künftig mehr Tiertransporte kontrollieren. Innenminister Redmann kündigte verstärkte Kontrollen in der Nacht und am frühen Morgen an. Außerdem soll die Zusammenarbeit mit den polnischen Behörden ausgebaut werden. In Südbrandenburg waren zuletzt immer wieder Rinder gestohlen worden. Bundeskanzler Merz hat junge Menschen zu mehr politischem Engagement aufgerufen. Beim Katholikentag in Würzburg sagte der CDU-Chef, viele Menschen würden sich nur noch für einzelne Themen einsetzen.
8: Immer weniger wollten sich aber dauerhaft in Parteien engagieren. Merz betonte, dass Demokratie nur mit diesem Einsatz funktioniere. Vor allem in der Kommunalpolitik würden junge Menschen gebraucht. Begleitet wurde der Auftritt von Protesten und Zwischenrufen zum Klimaschutz. Noah Ulrich, Redaktion.
7: Die Vereinigten Arabischen Emirate wollen wegen der Lage in der Straße von Hormus den Bau einer neuen Ölpipeline schneller vorantreiben. Die Leitung soll Rohöl direkt zum Hafen Fujairah bringen. Dadurch könnten die Ölexporte deutlich ausgeweitet werden. Hintergrund ist die anhaltende Blockade der wichtigen Schifffahrtsroute durch den Iran. Taiwan hat sich nach dem China-Besuch von US-Präsident Trump für die Unterstützung der USA bedankt. Außenminister Xia Lung sagte, die USA würden damit Frieden und Stabilität in der Region stärken. Beim Treffen in Peking hatte Chinas Staatschef Xi die USA davor gewarnt, sich militärisch zu stark einzumischen. China betrachtet Taiwan als Teil des eigenen Staatsgebiets und schließt eine militärische Eroberung nicht aus. Die USA gelten dagegen als wichtiger Unterstützer Taiwans. Die aktuellen Temperaturen in Berlin am Alex und am Funkturm 17 Grad, in Potsdam am Stadtschloss 16. Heute örtlich Schauer mit geringer Gewitterneigung, abends abklingend und auflösende Bewölkung. Höchstwerte zwischen 15 und 17 Grad. Morgen wechselnd bewölkt und örtlich Schauer, einzelne kurze Gewitter gering wahrscheinlich. Erwärmung auf 14 bis 17 Grad.
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Melodie Gardot war das mit ihrer einschmeichelnden Stimme auf Ella für den besten Jazz, Soul und Blues mit Petra Schwarz hier am Mikrofon im Studio, die euch einen guten Nachmittag wünscht, die sich auch einen guten Nachmittag wünscht, also einen gemeinsamen guten Nachmittag. Herzlich willkommen. Wir haben ja gleich 4:15 das Album der Woche hier bei uns im Programm und hört mal, was das für ein interessantes musikalisches Intro ist.

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1: In dieser Woche stellen wir das Album Suit Yourself der walisischen Sängerin und Pianistin Judith Owen vor. Haben schon etliche Songs gehört von dieser faszinierenden Frau mit der faszinierenden Stimme zwischen Jazz, Blues und Pop, die mittlerweile 15 Alben vorgelegt hat. Wir haben etliche Interpretationen von Klassikern, von Traditionals gehört und sie hat auf dem Album aber auch eigenes, neu komponiertes. Unter anderem den Song, den wir heute hören. Und darüber sagt sie:
2: Den Song habe ich für eins meiner früheren Alben geschrieben und damals auch aufgenommen. Aber immer gedacht, das Stück, das braucht mehr Jazz. Also habe ich es nochmal aufgenommen und jetzt eben als richtigen Klassiker.
3: Classic sounding jazz song, because that's how I wrote it, really.
1: Und natürlich hören wir den jetzt. Judith Owen mit That's Why I Love My Baby. Auf Ella. Fühl den besten Jazz, Soul und Blues.

Rita Baker. Auf Ella fühlt den besten Jazz, Soul und Blues. Und jetzt schwingen wir mit Klängen von Nat King Cole bis zum aktuellsten aus Berlin und Brandenburg. Viel Spaß!

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6: Ich bin Silke Rech. In Berlin nimmt die Armutsgefährdung in einigen Stadtteilen weiter zu. Das zeigt das neue Sozialmonitoring der Senatsverwaltung für Stadtentwicklung. Vor allem in Randlagen wie Buch oder Marzahn sehen die Experten besonderen Handlungsbedarf. In Teilen der Innenstadt gibt es dagegen positive Entwicklungen. Untersucht wurden unter anderem Arbeitslosigkeit, Kinderarmut und der Bezug von Sozialleistungen. Ein Jahr nach der Einführung der Bezahlkarte für Asylbewerber in Brandenburg fällt die Bilanz unterschiedlich aus. Sozialminister Wilke spricht von mehr Kontrolle über die Ausgaben, kritisiert aber auch den hohen Verwaltungsaufwand. Die AWO bemängelt dagegen, dass die Karten die Teilhabe am Alltag erschweren, weil sie vielerorts nicht akzeptiert werden.
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6: In Berlin-Wilmersdorf startet morgen wieder die Saison am Rheingauer Weinbrunnen auf dem Rüdesheimer Platz. Bezirksbürgermeisterin Bauch eröffnet das beliebte Winzerfest offiziell am Nachmittag. Bis Mitte September gibt es dort Wein und Sekt aus dem Rheingau. Der Weinbrunnen gilt seit Jahrzehnten als beliebter Treffpunkt im Kiez. Die aktuellen Temperaturen in Berlin am Alex und am Funkturm 17 Grad, in Potsdam am Stadtschloss 16. Heute örtlich Schauer mit geringer Gewitterneigung, abends abklingend und auflösende Bewölkung. Höchstwerte zwischen 15 und 17 Grad. Morgen wechselnd bewölkt und örtlich Schauer, einzelne kurze Gewitter gering wahrscheinlich. Erwärmung auf 14 bis 17 Grad.

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2: Die hatten Spaß. Renée Zellweger und Evan McGregor auf Ella. Für den besten Jazz, Soul und Blues. Und so geht's dann auch ungefähr gleich weiter mit den Hunter Tones und Kurt Elling und Petra Schwarz im Studio. Hallo.

gerade jetzt hier auf Ella für den besten Jazz, Soul und Blues gehört haben. Memory Lane, einer der gefühlvollsten Singles von Minnie Riperton, die 1979 auf ihrem Album Minnie erschien. Ja, der Song ist besonders bewegend, da er kurz vor ihrem frühen Tod im Alter von 31 Jahren, ja gerade mal 31 ist sie geworden, aufgenommen wurde und oft als ihr musikalischer Abschied interpretiert wird. Der Text handelt vordergründig von der Melancholie vergangener Liebe, spiegelt in Zeilen wie Save Me und I Don't Want to Go, aber irgendwie ja auch Minnie Ripertons persönlichen Kampf gegen den Brustkrebs wieder. So viel zu Memory Lane auf Ella. Ja, und jetzt etwas, das als einer der Höhepunkte der Zusammenarbeit zwischen Ray Charles und Quincy Jones gilt und Charles' Ruf festigt, Genres wie Jazz, Soul und Blues meisterhaft zu verschmelzen. Und hier kommt er, Ray Charles auf Ella.

Ja, wieder richtig erkannt. Brown Eyes. Ich hab welche. Ich bin Petra Schwarz, weiter noch für euch im Studio und noch eine gute Stunde lang an diesem Freitagnachmittag bis zu den Nachrichten, dem aktuellsten aus Berlin, Brandenburg und der Welt. Lassen wir uns jetzt mit diesen sanften Streicherklängen in den Song geleiten. Joni Mitchell, Both Sides Now.

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14: Ich bin Silke Rech. Die Investitionsbank Berlin rechnet für dieses Jahr mit einem geringeren Wirtschaftswachstum als bisher erwartet. Grund dafür sind vor allem die deutlich gestiegenen Energiepreise. Die Prognose wurde von 1,8 auf 1,5% gesenkt. Trotzdem soll die Berliner Wirtschaft weiterhin stärker wachsen als im Bundesdurchschnitt. Nach mehreren Viehdiebstählen in Brandenburg will die Polizei künftig mehr Tiertransporte kontrollieren. Innenminister Redmann kündigte verstärkte Kontrollen in der Nacht und am frühen Morgen an. Außerdem soll die Zusammenarbeit mit den polnischen Behörden ausgebaut werden. In Südbrandenburg waren zuletzt immer wieder Rinder gestohlen worden. Bundeskanzler Merz hat junge Menschen zu mehr politischem Engagement aufgerufen. Beim Katholikentag in Würzburg sagte der CDU-Chef, viele Menschen würden sich nur noch für einzelne Themen einsetzen.
15: Immer weniger wollten sich aber dauerhaft in Parteien engagieren. Merz betonte, dass Demokratie nur mit diesem Einsatz funktioniere. Vor allem in der Kommunalpolitik würden junge Menschen gebraucht. Begleitet wurde der Auftritt von Protesten und Zwischenrufen zum Klimaschutz. Noah Ulrich, Redaktion.
14: Die Vereinigten Arabischen Emirate wollen wegen der Lage in der Straße von Hormus den Bau einer neuen Ölpipeline schneller vorantreiben. Die Leitung soll Rohöl direkt zum Hafen Fujairah bringen. Dadurch könnten die Ölexporte deutlich ausgeweitet werden. Hintergrund ist die anhaltende Blockade der wichtigen Schifffahrtsroute durch den Iran. Taiwan hat sich nach dem China-Besuch von US-Präsident Trump für die Unterstützung der USA bedankt. Außenminister Xia Lung sagte, die USA würden damit Frieden und Stabilität in der Region stärken. Beim Treffen in Peking hatte Chinas Staatschef Xi die USA davor gewarnt, sich militärisch zu stark einzumischen. China betrachtet Taiwan als Teil des eigenen Staatsgebiets und schließt eine militärische Eroberung nicht aus. Die USA gelten dagegen als wichtiger Unterstützer Taiwans. Die aktuellen Temperaturen in Berlin am Alex und am Funkturm 17 Grad, in Potsdam am Stadtschloss 16. Heute örtlich Schauer mit geringer Gewitterneigung, abends abklingend und auflösende Bewölkung. Höchstwerte zwischen 15 und 17 Grad. Morgen wechselnd bewölkt und örtlich Schauer, einzelne kurze Gewitter gering wahrscheinlich. Erwärmung auf 14 bis 17 Grad.
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könnte sagen, was für ein Schmelz, aber schön. Tony Bennett und Barbara Streisand. Wunderbar, dieses Duett gehört auf Ella für den besten Jazz, Soul und Blues. Ich bin Petra Schwarz, wir haben noch eine Stunde an diesem Nachmittag miteinander. Und jetzt kommt eine Frau, über die hat mein Kollege Erik Sommer ja richtig geschwärmt. Der war in der großen Arena in Berlin und hat sie erlebt. Olivia Dean, Man I Need.

auf Ella. Chet Baker war das. Let's Get Lost aus dem Jahre 1955. Ja, 11 Jahre später stand Frank Sinatra live at the Sands Hotel and Casino in Las Vegas auf der Bühne. Ein Saal, drei Legenden auf der Bühne, Frank Sinatra, wie gesagt. Dazu spielt Count Basie mit seinem Orchester. Und das Ganze ist arrangiert und dirigiert von Quincy Jones. Kein Wunder, dass dieses erste Live-Album von Sinatra lange Zeit als der Gradmesser für seine Konzerte galt und für einen neuen Standard in Sachen Live-Performance und Musik in Smoking und Einstecktuch sowieso. Und das könnt ihr hören am Sonntag bei Ella live in Konzert um 18 Uhr. Das gibt's an jedem Sonntag und an diesem Sonntag also Frank Sinatra live at the Sands Hotel and Casino Las Vegas 1966. Der hat übrigens damals vermutlich in der besten Form seines Lebens seiend gescherzt. Er war 50 und hat in Moderationen die Menschen wissen lassen, dass er, Dean Martin und Sammy Davis Jr. sich eigentlich so fühlen könnten, als seien sie 28 oder sogar noch jünger, wenn er und die anderen nicht ins Showbusiness gegangen wären. Ihr hört Ella, fühl den besten Jazz, Soul und Blues und wir springen jetzt ins Jahr 2026. Lofi, Mad Woman.

0: wir gehen auf Ella. Fühl den besten Jazz, Soul und Blues auf das Neueste in Berlin und Brandenburg zu. Das gibt's ja immer um halb an diesem Nachmittag, auch an diesem Freitagnachmittag vor dem Wochenende, auf das wir uns gemeinsam sicher freuen können. Bis dahin haben wir eine höchst interessante Interpretation eines Klassikers. Singing in the Rain mit Diana Krall.
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1: Ich bin Silke Rech. In Berlin nimmt die Armutsgefährdung in einigen Stadtteilen weiter zu. Das zeigt das neue Sozialmonitoring der Senatsverwaltung für Stadtentwicklung. Vor allem in Randlagen wie Buch oder Marzahn sehen die Experten besonderen Handlungsbedarf. In Teilen der Innenstadt gibt es dagegen positive Entwicklungen. Untersucht wurden unter anderem Arbeitslosigkeit, Kinderarmut und der Bezug von Sozialleistungen. Ein Jahr nach der Einführung der Bezahlkarte für Asylbewerber in Brandenburg fällt die Bilanz unterschiedlich aus. Sozialminister Wilke spricht von mehr Kontrolle über die Ausgaben, kritisiert aber auch den hohen Verwaltungsaufwand. Die AWO bemängelt dagegen, dass die Karten die Teilhabe am Alltag erschweren, weil sie vielerorts nicht akzeptiert werden.
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1: In Berlin-Wilmersdorf startet morgen wieder die Saison am Rheingauer Weinbrunnen auf dem Rüdesheimer Platz. Bezirksbürgermeisterin Bauch eröffnet das beliebte Winzerfest offiziell am Nachmittag. Bis Mitte September gibt es dort Wein und Sekt aus dem Rheingau. Der Weinbrunnen gilt seit Jahrzehnten als beliebter Treffpunkt im Kiez. Die aktuellen Temperaturen in Berlin am Alex und am Funkturm 17 Grad, in Potsdam am Stadtschloss 16. Heute örtlich Schauer mit geringer Gewitterneigung, abends abklingend und auflösende Bewölkung. Höchstwerte zwischen 15 und 17 Grad. Morgen wechselnd bewölkt und örtlich Schauer, einzelne kurze Gewitter gering wahrscheinlich. Erwärmung auf 14 bis 17 Grad.

Ja, hallo und herzlich willkommen allen, die zu später Nachmittagsstunde zu uns gestoßen sind. Ihr seid bei Ella für den besten Jazz, Soul und Blues. Noch mit Petra Schwarz weiterhin im Studio. Chivajo haben wir jetzt hier. I've got to travel alone. Ach Mensch, schade.

0: einzelnen, inzwischen richtig großen Stars. Und der Mann, den wir gerade gehört haben, der hat als ziemlich junger Mensch festgestellt, und auch andere haben das getan, dass er singen kann. Und zwar im Auto, wie er mal dem US-Sender CBS gesagt hat.
1: Wir saßen irgendwann an Weihnachten mit der ganzen Familie mal im Auto, ich mit 13 oder so in der letzten Reihe, und dann haben wir alle zusammen White Christmas gesungen und ich dann irgendwann so:
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1: Und dann, woom, drehten sich alle zu mir um.
2: What the hell?
0: Inzwischen hören wir das sehr, sehr gerne, und zwar nicht nur zu Weihnachten. Michael Bublé war das auf Ella. Und hier kommt eine Frau, die ist auch unverzichtbar in unserem Programm. I Get a Kick Out of You aus dem Jahre 1955.

So, das war's für mich. Die Woche ist gelaufen mit einem Feiertag und dem bevorstehenden Wochenende. Ich bin Petra Schwarz, in der kommenden Woche wieder für euch da. Und jetzt gleich ist natürlich mein Kollege Viktor Worms für euch da, der euch in den Abend geleitet. Und ich wünsche euch einen schönen solchen.

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5: Ich bin Silke Rech. In Berlin dürfen Restaurants und Biergärten das DFB-Pokalfinale auch in diesem Jahr draußen zeigen. Das hat der Senat beschlossen. Die Übertragung ist bis kurz nach der Siegerehrung erlaubt. Allerdings gelten klare Regeln. Die Lautstärke muss begrenzt bleiben. Pyrotechnik sowie Trillerpfeifen und Trommeln sind verboten. Im Finale treffen am 23. Mai der FC Bayern München und der VfB Stuttgart aufeinander. Mehr als 100 Museen in Brandenburg und zahlreiche Einrichtungen in Berlin beteiligen sich am Sonntag am Internationalen Museumstag. Besucher können sich auf Sonderführungen, Workshops und Mitmachaktionen freuen. Viele Museen bieten außerdem freien Eintritt an. Der Aktionstag steht in diesem Jahr unter dem Motto Museen als Brückenbauer. US-Präsident Trump hat sich zufrieden mit seiner China-Reise gezeigt. Kurz vor dem Rückflug in die USA sprach er von erfolgreichen Gesprächen und mehreren neuen Handelsabkommen mit China. Details nannte Trump allerdings nicht.
6: Bei den Treffen mit Chinas Staatschef Xi ging es auch um den Krieg mit dem Iran. Beide Seiten betonten, dass die wichtige Straße von Hormus offen bleiben müsse. Unterschiede gab es dagegen beim Thema Taiwan. Xi warnte vor einem möglichen Konflikt zwischen China und den USA. Timo Wiesner, Redaktion.
5: Unterdessen haben sich Bundeskanzler Merz und US-Präsident Trump in einem Telefonat zum Iran-Krieg abgestimmt. Merz erklärte danach, beide seien sich einig, dass der Iran jetzt an den Verhandlungstisch müsse. Außerdem müsse die wichtige Straße von Hormus offen bleiben und der Iran dürfe keine Atomwaffen entwickeln. Thema des Gesprächs waren auch der Ukraine-Krieg und der kommende NATO-Gipfel in Ankara. Die Schauspielerin Angelika Domröse ist tot. Die bekannte Berliner Film- und Theaterschauspielerin starb wenige Wochen nach ihrem 85. Geburtstag. Berühmt wurde sie vor allem durch den DEFA-Klassiker Die Legende von Paul und Paula. Auch nach ihrer Ausreise aus der DDR blieb Domröse als Schauspielerin erfolgreich. Zuletzt war sie vor allem durch Theater- und Fernsehrollen bekannt. Die aktuellen Temperaturen in Berlin am Alex und am Funkturm 16 Grad, in Potsdam im holländischen Viertel ebenfalls 16 Grad. Heute örtlich Schauer mit geringer Gewitterneigung, abends abklingend und auflösende Bewölkung. Höchstwerte zwischen 15 und 17 Grad. Morgen wechselnd bewölkt und örtlich Schauer, einzelne kurze Gewitter gering wahrscheinlich. Erwärmung auf 14 bis 17 Grad.
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Cosmic Girl, Jamiroquai auf Ella. Danke an Petra Schwarz und die nächsten zwei Stunden, die gehören gemeinsam uns mit dem besten Jazz, Soul und Blues. Mein Name ist Viktor Worms. Wir haben heute die kalte Sophie. Das ist natürlich durch die Wetterverschiebungen längst nicht mehr so, aber es war früher tatsächlich so, da kam nochmal der Winter zurück und meistens tatsächlich auch an diesem Tag, also so rund um Himmelfahrt, Vatertag und das darauffolgende Wochenende. Ja, wie es bei euch war, weiß ich nicht. Bei uns war es gut, also muss ich sagen. Wobei gutes Wetter, ja immer, meine Mutter hat immer gesagt, es gibt kein schlechtes Wetter, es gibt nur die falsche Kleidung. Sagt man sowas heute noch? Wie auch immer, wir kuscheln uns zusammen, freuen uns auf gute Musik. Ich freue mich auf die nächsten zwei Stunden und am meisten, dass ihr dabei seid. Hier ist Fergus MacReady auf Ella.

Meditation. Antonio Carlos Jobim und Frank Sinatra auf Ella. Ja, 2010, jetzt gleich werden wir hier auf Ella aktuell. Später gehen wir auch noch in die 60er Jahre, noch in dieser halben Stunde. Also wir reisen tatsächlich durch die Jahrzehnte und jeder von uns hat seine eigenen Erinnerungen. Wir erinnern uns an Menschen, wir erinnern uns an Erlebnisse, also an Dinge, die wir vielleicht damals gemacht haben und von denen wir heute zum Teil überhaupt nichts mehr wissen wollen. Und vielleicht überlegen wir beim einen oder anderen Titel auch, wen habe ich damals eigentlich im Arm gehabt? Und das finde ich das Geile an Musik. Ich finde es so wunderbar und das klappt mit dem Fernsehen nicht, das klappt eigentlich sonst mit gar nichts, außer mit lieben Menschen, die um einen herum sind und die vielleicht vor 20 oder 30 Jahren schon da waren. Aber ansonsten, du hörst eine Musik, lehnst dich zurück, machst die Augen zu und versetz dich zurück in die Zeit, die damals war und diese gerade, wie gesagt, mit Frank Sinatra und Antonio Carlos Jobim, das sind auch schon wieder über 15 Jahre. Also beim nächsten Titel, ich vermute mal, ihr sagt, wo habe ich den zuletzt gehört? Ich vermute mal hier auf Ella. Erstens, weil wir sie viel spielen und zweitens, weil sie ziemlich aktuell ist. See you on the other side of Ella. Mika Millar.

Ja, und zu diesem Mann immer wieder mein Tipp. Wenn ihr ihn irgendwo sehen könnt, und er ist viel in Europa und auch viel in Deutschland unterwegs, nutzt diese Gelegenheit. Gregory Porter. Ja, Gregory Porter ist einfach ein Traum. Und das war Liquid Spirit, auch schon wieder 12 Jahre alt. Und passt wunderbar zum besten Jazz, Soul und Blues. Passt wunderbar in einen frühen Abend. Und ich habe ja eben über Erinnerungen gesprochen und über all das, was in uns hochkommt, wenn wir wunderbare Musik hören, die schon etwas älter ist. Wen habe ich damals geküsst? Mit wem war ich damals zusammen? Wer war mein bester Kumpel? Was habe ich damals gemacht? Beim nächsten Titel, da muss ich sagen, da bin ich draußen. 62, das ist schon ganz schön lange her, aber die etwas älteren, also ich bin auch in der Ecke, aber es ist wirklich zu lange her, um mich zu erinnern, aber auf jeden Fall jetzt mal zurückdenken, wer 62 da war, wer war um euch herum, was habt ihr damals an Musik gehört? Fernsehen auf jeden Fall war noch schwarz-weiß und bei uns wird's bunt, denn es kommen jetzt Jeff Goldblum and the Mildred Schnitzer Orchestra und davor eben aus dem Jahr 1962 Mel Tormé. Wo wart ihr, als das ein Hit war?

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Rod Stewart, I'm in the mood for love an diesem Freitagabend. Schön, dass ihr da seid. Das ist noch nicht so lang her. Da fällt das Erinnern relativ schwer, relativ leicht, wollte ich sagen. Denn wir haben ja eben davon gesprochen, als wir in den 60er waren, wer das schon erlebt hat, 62, an was können wir uns noch erinnern? Wie gesagt, bei 2002, da gelingt uns das noch allen und beim nächsten Titel allemal, denn der ist gerade mal ein Jahr alt. Humble Me auf Ella.

Dean Martin und Mean to Me, 60er Jahre. Und über diesen Dean Martin und über das ganze Red Pack, Frank Sinatra, habe ich ja schon viel erzählt. Da gibt es unfassbar viele Geschichten, die haben meistens mit Feiern, oft mit Frauen und manchmal auch mit geistigen Getränken zu tun. Und gerade bei Dean Martin. Und der hatte auf der Bühne immer ein Glas Whisky in der Hand. Erzählt man sich. Es gibt hunderte, tausende von Fotos damit. Aber

Dingerei ist es auch nicht besonders hilfreich. Also hat er, um sein Image zu behalten, weiterhin sein Glas in der Hand gehabt bei Auftritten, hat damit auch gesungen und immer mal wieder einen ordentlichen Schluck genommen. Aber was war in diesen Gläsern? So, also in der zweiten Hälfte seiner Karriere, es war Apfelsaft. Tja, jeder tut etwas für sein Image und ich finde das einfach eine wunderbare Geschichte. Da hat er einfach gesagt, ach, sollen die Leute auch weiter daran glauben, und das ist ein Teil von dem Bild, das man von mir hat. Also weiter mit Glas auf der Bühne, aber eben mit Apfelsaft. Das ist lang her. Miles Davis und Tutu auf Ella. Prost.

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Auf Ella Ledissi. Wir genießen diesen Freitag, wir genießen das, was man einen Brückentag nennt und freuen uns aufs Wochenende. Gleich hier bei mir auf Ella Termine am Wochenende und speziell in Berlin und Potsdam. Was ist los in Sachen Jazz, Soul und Blues? Erstmal die Nachrichten und dann kommen wir wieder zusammen. Hier ist Sting.

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4: Ich bin Silke Rech. In Berlin dürfen Restaurants und Biergärten das DFB-Pokalfinale auch in diesem Jahr draußen zeigen. Das hat der Senat beschlossen. Die Übertragung ist bis kurz nach der Siegerehrung erlaubt. Allerdings gelten klare Regeln. Die Lautstärke muss begrenzt bleiben. Pyrotechnik sowie Trillerpfeifen und Trommeln sind verboten. Im Finale treffen am 23. Mai der FC Bayern München und der VfB Stuttgart aufeinander. Mehr als 100 Museen in Brandenburg und zahlreiche Einrichtungen in Berlin beteiligen sich am Sonntag am Internationalen Museumstag. Besucher können sich auf Sonderführungen, Workshops und Mitmachaktionen freuen. Viele Museen bieten außerdem freien Eintritt an. Der Aktionstag steht in diesem Jahr unter dem Motto Museen als Brückenbauer. US-Präsident Trump hat sich zufrieden mit seiner China-Reise gezeigt. Kurz vor dem Rückflug in die USA sprach er von erfolgreichen Gesprächen und mehreren neuen Handelsabkommen mit China. Details nannte Trump allerdings nicht.
5: Bei den Treffen mit Chinas Staatschef Xi ging es auch um den Krieg mit dem Iran. Beide Seiten betonten, dass die wichtige Straße von Hormus offen bleiben müsse. Unterschiede gab es dagegen beim Thema Taiwan. Xi warnte vor einem möglichen Konflikt zwischen China und den USA. Timo Wiesner, Redaktion.
4: Unterdessen haben sich Bundeskanzler Merz und US-Präsident Trump in einem Telefonat zum Iran-Krieg abgestimmt. Merz erklärte danach, beide seien sich einig, dass der Iran jetzt an den Verhandlungstisch müsse. Außerdem müsse die wichtige Straße von Hormus offen bleiben und der Iran dürfe keine Atomwaffen entwickeln. Thema des Gesprächs waren auch der Ukraine-Krieg und der kommende NATO-Gipfel in Ankara. Die Schauspielerin Angelika Domröse ist tot. Die bekannte Berliner Film- und Theaterschauspielerin starb wenige Wochen nach ihrem 85. Geburtstag. Berühmt wurde sie vor allem durch den DEFA-Klassiker Die Legende von Paul und Paula. Auch nach ihrer Ausreise aus der DDR blieb Domröse als Schauspielerin erfolgreich. Zuletzt war sie vor allem durch Theater- und Fernsehrollen bekannt. Die aktuellen Temperaturen in Berlin am Alex und am Funkturm 16 Grad, in Potsdam im holländischen Viertel ebenfalls 16 Grad. Heute örtlich Schauer mit geringer Gewitterneigung, abends abklingend und auflösende Bewölkung. Höchstwerte zwischen 15 und 17 Grad. Morgen wechselnd bewölkt und örtlich Schauer, einzelne kurze Gewitter gering wahrscheinlich. Erwärmung auf 14 bis 17 Grad.
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A Turtle's Dream, auch schon wieder 30 Jahre alt. Ja, A Turtle's Dream, also der Traum einer Schildkröte. Was ist wohl der Traum einer Schildkröte? Kurz überlegen. Wahrscheinlich der erste Traum ist, nicht in der Suppe zu landen. Bei uns auf Ella gelandet. Oh Gott, ist das ein Übergang, um Gottes Willen. Bei uns auf Ella gelandet und ziemlich aktuell Count on Me und Toby Lee. Viel Spaß.

Puccio Gilberto und Water Wonderly auf Ella an diesem Freitagabend. Und ich habe es versprochen, wir schauen mal, was in Berlin, Deutschlands Jazzhauptstadt, eigentlich Europas, ja, Paris ist auch noch nicht schlecht. Also, was angesagt ist in Sachen Live-Musik, was wir uns am Wochenende vornehmen können, zum Beispiel wunderbare Gitarrenmusik im Zigzag Jazz Club in der Hauptstraße 89. Lukas im Biriba. Dann haben wir schauen mal, was ist im A-Train angesagt. Heute Abend 20.30 Uhr. Ingrid Arthur, Bother Me. Ingrid Arthur, eine ganz, ganz große Stimme des Gospels, also der geistigen Musik. Und auch das gehört zum besten Jazz. Soul und Blues müssen wir auch mal spielen demnächst. Das mache ich demnächst mal. Also im A-Train in der Bleibtreustraße. Das geht los um 20.30 Uhr. Heute Abend, dann haben wir morgen James Carter. Oh, Saxophon, wunderbar. Im Zigzag Jazz Club, 18 Uhr, wie gesagt, in der Hauptstraße. Und noch einmal, auch morgen Abend, Ingrid Arthur im A-Train. Jamira Soljar Explorers im Peppi Guggenheim um 20 Uhr in der Weichselstraße hier in Berlin. Also ich muss sagen, das Wochenende könnte man sich durchplanen mit dem besten Jazz, Soul und Blues. Und wer zu Hause bleiben will oder zu Hause bleiben muss, der hat für diese Musik Ella. Und wir sagen danke fürs Hören. Mamas Gun, hier ist Joy.

ihr das schon mal gemacht? Jetzt ehrlich, habt ihr das schon mal gemacht? Habt ihr drinnen gesessen und draußen hat es angefangen zu regnen und ihr habt gesagt, oh, jetzt müssen wir rausgehen. Oh, das ist so schönes Wetter, es regnet. Aber es ist tatsächlich offenbar so eine Passion von einigen Menschen. Das hat ja schon Jürgen Drews gesungen. Barfuß im Regen. Leute ziehen vorbei und so weiter. Das ist eine ganz andere Musik, aber Donald Fagen scheint da auch irgendwie eine Faszination zu spüren. Walk Between Raindrops. Das war das Jahr 1982. Und von 82 gehen wir 40 Jahre weiter nach vorne in die Jetztzeit 2002. Cassandra Wilson auf Ella, Show Me a Love.

Jamie Cullum. Und ich habe eben ja Termine verbreitet. Das heißt also gesagt, was am Wochenende, morgen am Samstag, heute Abend, am Samstag und am Sonntag los ist in Berlin in Sachen Jazz, Soul und Blues. Und wie gesagt, ich sag's immer wieder, in vielen dieser Veranstaltungen trefft ihr auch Kolleginnen und Kollegen hier von Ella. Und wenn ihr uns erkennt, dann sprecht uns einfach an. Und wir trinken einen zusammen und genießen wunderbare Musik. Und wenn ihr wissen wollt, was los ist und jetzt nicht so schnell mitschreiben konntet, dann geht auf ella-radio.de oder in die Ella-App und ihr erfahrt es. Was los ist in den nächsten 3 Minuten, kann ich euch sagen. Too Soon von Eric Benet und Saldos.

Lullaby of the Birdland auf Ella an diesem Freitagabend. Und das war Yvette Marie Stevens. Und jetzt zucken einige Experten und sagen, der Worms, hat er sie noch alle? Das war doch Chaka Khan. Richtig, aber Chaka Khan ist tatsächlich ein Künstlername und die Dame wurde im Alter von 13 Jahren so genannt. Und zwar wurde sie umbenannt, sie hieß vorher Yvette Marie Stevens, sie wurde umbenannt von einem Yoruba-Schamanen. Und dieses Chaka Khan heißt so viel wie Feuerfrau. So, jetzt ist ja die Frage, müssen wir uns alle mal stellen. Ich habe mir die gerade gestellt. Mein Name ist ja nun mal Viktor Worms. Das ist nicht so wahnsinnig doll. Und wenn ich jetzt im Jazz, Soul und Blues als Musiker unterwegs wäre, würde ich mir wahrscheinlich auch überlegen, komm, Viktor Worms, nee, da muss ich irgendwie mal einen Schamanen fragen, wie ich mich nennen soll. Was wäre, überleg doch mal, jetzt jeder für sich. Wenn ihr Künstler wärt und jemand würde sagen, Willibald Müller ist nicht so doll für einen Jazzsänger. Wie würdet ihr euch nennen? Redet doch mal drüber, wenn ihr eure Frau, euer Mann neben euch sitzt oder ein Freund, Freundin, redet doch mal, wie wäre mein Künstlername, wenn ich sagen würde, ich will Musiker werden und vor allem ich will ein Star werden. Das ist eine interessante Überlegung, oder? Ja, Stan Getz hieß Stan Getz. In den 60er Jahren wurde dieser Name zum Begriff und ich glaube Charlie Bird, bei dem weiß ich es nicht, aber ich vermute mal, der hieß auch so, oder? Charlie Bird. Karl Vogel. Ja doch, Karl Vogel kann man heißen. Gemeinsam haben die Musik gemacht und zwar schöne. Hier ist Samba Triste, wie gesagt, aus dem Jahr 1962. Und das ist Ella an diesem Freitagabend.

Tja, liebe Freunde von Ella, das war's. Viktor Worms reitet in die Dämmerung. Ich wünsche euch einen schönen Abend. Genießt ihn morgen Samstag. Und morgen von 12 bis 16 Uhr, wenn ihr Lust habt, hören wir uns wieder mit dem besten Jazz, Soul und Blues hier auf Ella. Und für heute wünsche ich euch, euren Lieben, all den Menschen, die ihr trefft, die um euch herum sind, erzählt ihnen von Ella. Und ich wünsche euch, wie gesagt, einen richtig schönen Abend und ein schönes Wochenende. Hier ist Paul Henker.

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1: Ich bin Silke Rech. Bundeskanzler Merz hat nach einem Telefonat mit US-Präsident Trump von einer engen Abstimmung im Iran-Krieg gesprochen. Beide Politiker seien sich einig, dass Teheran an den Verhandlungstisch zurückkehren müsse.
2: Außerdem müsse die wichtige Schifffahrtsroute durch die Straße von Hormus offen gehalten werden. Nach Angaben von Merz soll verhindert werden, dass der Iran Atomwaffen entwickelt. In den vergangenen Wochen hatte es zwischen Berlin und Washington Spannungen gegeben. Merz hatte der US-Regierung fehlende Strategie im Umgang mit dem Iran vorgeworfen. Trump reagierte damals mit scharfer Kritik. Timo Wiesner, Redaktion.
1: Der nordrhein-westfälische FDP-Chef Henning Höhne zieht seine Kandidatur für den Bundesvorsitz der FDP zurück. Stattdessen will er sich als stellvertretender Parteichef bewerben. Damit bleibt Wolfgang Kubicki vorerst einziger Kandidat für den Vorsitz der FDP. Beide Politiker erklärten, die Partei müsse ihre Kräfte bündeln. Die FDP steckt nach mehreren Wahlniederlagen weiter in einer schweren Krise. US-Präsident Trump hat offen gelassen, ob die USA neue Waffen an Taiwan liefern werden. Auf dem Rückflug von seiner China-Reise sagte Trump, eine endgültige Entscheidung sei noch nicht gefallen. Die US-Regierung hatte den Verkauf zwar bereits genehmigt, abgeschlossen ist das Geschäft aber noch nicht. China lehnt die geplanten Waffenlieferungen strikt ab und sieht darin einen wichtigen Streitpunkt im Verhältnis zu den USA. Die Bundesregierung rechnet mit einem Dämpfer für die deutsche Wirtschaft. Das Wirtschaftsministerium nennt dafür vor allem die Folgen des Iran-Kriegs. Steigende Preise und Probleme bei den Lieferketten belasteten Unternehmen und Verbraucher. Besonders die exportabhängige Industrie könnte darunter leiden. Für das zweite Quartal erwartet die Bundesregierung deshalb nur noch ein schwaches Wachstum von 0,5%. Bei einem Chemieunfall in Nürnberg sind rund 30 Menschen verletzt worden. Zwei Personen schweben laut Feuerwehr in Lebensgefahr. In einer Firma im Nordosten der Stadt war eine bislang unbekannte Chemikalie ausgetreten. Das Gelände wurde evakuiert, rund 100 Einsatzkräfte waren vor Ort. Eine Gefahr für die Bevölkerung bestand nach Angaben der Feuerwehr nicht. Die aktuellen Temperaturen in Berlin am Alex und am Funkturm 16 Grad, in Potsdam im holländischen Viertel ebenfalls 16 Grad. Heute örtlich Schauer mit geringer Gewitterneigung, abends abklingend und auflösende Bewölkung. Höchstwerte zwischen 15 und 17 Grad. Morgen wechselnd bewölkt und örtlich Schauer, einzelne kurze Gewitter gering wahrscheinlich. Erwärmung auf 14 bis 17 Grad.

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